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3: Attentäter von Berlin ist tot. Er war IS-Anhänger. Silvius Magnaro soll mit einem Denkmal in Bozen geehrt werden. Das Wetter, ein sonniger Start in die neue Woche erwartet uns. Ich bin Sabrina Fleischmann, guten Morgen.
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3: Der Angreifer auf den Christopher Street Day in Berlin ist bei einem Polizeieinsatz erschossen worden. Das hat die Berliner Polizei bestätigt. Der Gesuchte soll in einer Schrebergartenanlage mit einer Stichwaffe auf die Polizisten zugelaufen sein. Er wurde daraufhin erschossen. Der Mann war am Samstagabend mit einem Auto in die Menschenmenge gefahren. Dabei wurde eine Frau getötet. 29 Menschen wurden zum Teil schwer verletzt. Laut Polizei hatte sich der 21-Jährige radikalisiert und soll mehrfach versucht haben, sich dem IS anzuschließen. 2025 wurde er im Libanon festgenommen und vor wenigen Monaten in Deutschland zu 1 Jahr und 10 Monaten Haft auf Bewährung verurteilt, wegen Vorbereitung einer schweren staatsgefährdenden Gewalttat. Der junge Mann hatte an einem Deradikalisierungsprogramm teilgenommen, dieses wurde aber abgebrochen. Der Platz vor dem Landtag und dem Palais Widmann in Bozen ist schon jetzt nach Silvius Magnaro benannt. In Zukunft soll der Vater der Südtirol-Autonomie auch mit einem Denkmal auf dem Platz geehrt werden. Die Landesregierung will dazu einen internationalen Künstlerwettbewerb ausschreiben. In Abstimmung mit der Gemeinde Bozen soll gleichzeitig auch ein neuer Standort für den König-Laurin-Brunnen gefunden werden, der derzeit auf dem Platz steht. Die Jugendgruppen des Weißen Kreuzes haben auch heuer wieder beim internationalen Erste-Hilfe-Wettbewerb in Österreich teilgenommen und das gleich mit einem doppelten Erfolg. Die Jugendgruppe Arndal hat sich bei den 12- bis 15-Jährigen den Sieg geholt. Platz 3 gab es für die Gruppe aus Bruneck bei den 16- bis 21-Jährigen. Damit hat sich das Weiße Kreuz als Titelverteidiger wieder den Gesamtsieg gesichert. Die Arbeit in den Gerichtsämtern geht weiter. Auch nach dem Teileinsturz des Gerichtsgebäudes werden alle dringenden Verfahren abgehalten. Auch Auszüge aus dem Strafregister werden ab heute wieder ausgestellt. Der Dienst ist im Gebäude der Finanzämter untergebracht, gegenüber dem Gerichtsgebäude. Termine können über die Webseite der Staatsanwaltschaft vereinbart werden. Noch zum Radsport. Die Tour de France ist zu Ende und wieder hat Tadej Pogačar triumphiert. Für den 27-Jährigen aus Slowenien war es bereits der 5. Gesamtsieg.
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3: Die neue Woche bringt uns eine neue Hitzewelle. Heute werden es maximal 33 Grad im Ätschtal und im Unterland. Es wird dann aber von Tag zu Tag heißer und am Freitag sind bis zu 38 Grad möglich. Jetzt in der Früh ist es noch angenehm kühl. In Freienfeld werden 13 Grad gemessen, in Taufers im Münstertal 11, in Therenden 11. St. Martin in Passaia meldet 15 und in Auer werden 17 Grad gemessen.
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1: Guten Morgen und einen schönen Start in die neue Woche. Es ist Montag, wir schreiben die letzte Juliwoche und für viele beginnt jetzt der Countdown Richtung August. Egal, ob sie schon aus dem Urlaub zurück sind, noch auf die Ferien warten oder ganz normal in den Tag starten. Wir begleiten sie mit passender Musik, den wichtigsten Infos und guter Laune durch diesen Morgen.
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2: Guten Morgen, ich bin Sabrina Fleischmann. Nach dem Anschlag auf den Christopher Street Day in Berlin gibt es Entwarnung. Der Angreifer ist tot. Er wurde von der Polizei in eine Schrebergartenanlage gestellt und erschossen, als er die Polizisten angreifen wollte. Der 21-Jährige war IS-Anhänger. Die Spritpreise ziehen wieder an und die Regierung in Rom will gegensteuern. Vor der großen Reisewelle im August könnte der Tankrabatt neu aufgelegt werden. Endgültig beschlossen ist er aber noch nicht. Silvius Maniago, der Vater der Südtirol-Autonomie, soll mit einem Denkmal in Bozen gewürdigt werden. Das Land plant dazu einen internationalen Künstlerwettbewerb. Standort für das Denkmal wird der Platz vor dem Landtag, der schon jetzt nach Maniago benannt ist. Die Jugendgruppen des Weißen Kreuzes waren beim internationalen Erste-Hilfe-Bewerb in Österreich wieder erfolgreich. Sie haben ihren Titel verteidigt. Damit bleibt der Wanderpokal in Südtirol. Gericht und Staatsanwaltschaft arbeiten weiter, trotz des eingestürzten Gerichtsgebäudes. Ab heute werden auch wieder Auszüge aus dem Strafregister ausgestellt. Der Dienst befindet sich im gegenüberliegenden Gebäude der Finanzämter.
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1: Der Höhenwind dreht auf Nordwest und mit dem Föhn trocknen die Luftmassen ab. In Südtirol scheint zunächst verbreitet die Sonne. Im Laufe des Tages ziehen aus Nordwesten ein paar harmlose Wolken durch. In den Tälern im Norden wird es föhnig, die Temperaturen steigen an und erreichen 26 Grad im Wipptal bis 33 Grad im Unterland. Aktuell stehen sie in Brunneck bei 12 Grad plus auf. In Meran messen wir 15, in Bozen 18 Grad, in Brixen 14, in Bretau im Arntal 11 Grad plus und in Toblach 12 Grad.
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1: Auch auf Südtirols Straßen ist aktuell alles in Ordnung. Gute Meldungen bei uns hier. Und zwar, es gibt keine nennenswerten Behinderungen auf Südtirols Straßen. Gute Fahrt.
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0: Sie haben es bei uns in den Nachrichten gehört. Internationaler Samaritan-Contest wurde am Neusiedler See am Wochenende ausgetragen. Spannende Erste-Hilfe-Aufgaben, Teamwork und internationaler Austausch warteten auf zwei Jugendgruppen des Weißen Kreuzes aus Südtirol bei der 10. Ausgabe des internationalen Contests. Die angehenden Retterinnen und Retter aus der Sektion Arntal und Bonneck gingen dort nämlich als Titelverteidiger an den Start und sie haben den Titel erfolgreich verteidigt. Der Wanderpokal bleibt also in Südtirol.
1: Hallo, ich bin die Elisabeth von der Weißen Kreuz Jugend Arntal und wir haben beim Sammy-Contest den ersten Platz in der Kategorie A gemacht und den Gesamtpreis A gewonnen.
2: Hallo, ich bin die Ranja von der Weißen Kreuz Jugend in Bruneck und wir haben beim Sammy-Contest in der Kategorie B den dritten Platz gemacht.
3: Ins hat am besten der Wettbewerbstag mit den coolen Erste-Hilfe-Fallbeispielen und der Ausflug im Freizeitpark gefallen.

Be There For You, Musik von Robin Schulz im Frühstücksradio am Montag. Und großer Jubel, den gab es auch im Angental. Die Bewerbsgruppe Steinhaus 1 hat sich bei der Feuerwehrolympiade 2026 in Eisenstadt den Weltmeistertitel in der Kategorie B gesichert. Mit fehlerfreien Läufen und einer beeindruckenden Leistung setzte sich das Team an die Spitze. Der historische Erfolg ist das Ergebnis unzähliger Trainingsstunden, großer Disziplin und eines starken Teamgeistes. Herzlichen Glückwunsch vom gesamten Team von Radio Holiday.

Who is there denn, der Hit aus dem Jahr 2011, Written in the Star, Tiny Temper. Hier ist Radio Holiday und auf Südtirol rollt die nächste Hitzewelle zu. Heute bleibt es ja relativ mild noch mit 33 Grad, sage ich jetzt einmal. Aber ab morgen steigen die Temperaturen wieder deutlich an. Die Metsch und Eisacktal auf rund 35 Grad. Am Wochenende, am kommenden Wochenende soll es sogar Spitzenwerte von bis zu 39 Grad geben. Ja, was in den Sternen steht, das können wir in knapp einer Dreiviertelstunde hören hier bei uns im Horoskop. Und jetzt geht's aber gleich zu den Nachrichten in die Redaktion. Nach Musik

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3: Der Attentäter von Berlin ist tot. Silvius Maniago soll mit einem Denkmal in Bozen geehrt werden. Das Wetter wird heute schön und warm. Ich bin Sabrina Fleischmann. Guten Morgen.
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3: In Deutschland ist der Angreifer auf den Christopher Street Day in Berlin von der Polizei getötet worden. Der 21-jährige Abdul Balu wurde in einem Schrebergarten entdeckt und soll mit einer Stichwaffe auf die Polizei zugelaufen sein. Daraufhin wurde er erschossen. Lea Maculat in Berlin, was ist bis jetzt über den Täter bekannt?
5: Abdul B. gehörte zur islamistischen Szene. Er soll mehrfach versucht haben, sich der Terrormiliz IS anzuschließen. Er saß im Libanon kurz in Haft. Hier in Deutschland wurde eine knapp zweijährige Verurteilung zur Bewährung ausgesetzt. Das kritisiert Bundesinnenminister Dobrindt.
6: Es wird ein Teil der Aufarbeitung sein, ob man hier in der Tat mit Bewährungsstrafen arbeiten kann. Ich glaube, dass das nicht der richtige Weg ist.
5: Denn Abdul B. habe zum Beispiel Terrorvereinigungen unterstützt.
3: Bei dem Anschlag am Samstagabend war eine Frau getötet worden. 29 Menschen wurden zum Teil schwer verletzt. Der Blick auf die Preisschilder an den Tankstellen schmerzt. Tanken ist teurer, vor allem in Südtirol, aber auch im restlichen Italien. Die Regierung in Rom will deswegen den Tankrabatt wieder einführen, ähnlich wie es ihn schon zwischen März und Juni gegeben hat. Damit würde Diesel um etwa 25 Cent pro Liter günstiger, Benzin etwa um 6 Cent. Dieser Rabatt soll 10 Tage lang gelten, danach könnte er reduziert werden. Beschlossen sind die Maßnahmen aber noch nicht. Der Platz vor dem Landtag und dem Palais Widmann in Bozen ist schon jetzt nach Silvius Maniago benannt. In Zukunft soll der Vater der Südtirol-Autonomie auch mit einem Denkmal auf dem Platz geehrt werden. Die Landesregierung will dazu einen internationalen Künstlerwettbewerb ausschreiben. In Abstimmung mit der Gemeinde Bozen soll gleichzeitig auch ein neuer Standort für den König-Lauren-Brunnen gefunden werden, der derzeit auf dem Platz steht. Die Jugendgruppen des Weißen Kreuzes haben auch heuer wieder beim internationalen Erste-Hilfe-Wettbewerb in Österreich teilgenommen und das gleich mit einem doppelten Erfolg. Die Jugendgruppe Armental hat sich bei den 12- bis 15-Jährigen den Sieg geholt. Platz 3 gab es für die Gruppe aus Bruneck bei den 16- bis 21-Jährigen. Damit hat sich das Weiße Kreuz als Titelverteidiger wieder den Gesamtsieg gesichert und kann den Wanderpokal erneut mit nach Südtirol nehmen. Die Arbeit in den Gerichtsämtern geht weiter. Auch nach dem Teileinsturz des Gerichtsgebäudes werden alle dringenden Verfahren abgehalten. Auch Auszüge aus dem Strafregister werden ab heute wieder ausgestellt. Der Dienst ist im Gebäude der Finanzämter untergebracht, gegenüber dem Gerichtsgebäude. Termine können über die Webseite der Staatsanwaltschaft vereinbart werden. Noch zum Radsport. Die Tour de France ist zu Ende. Und wieder hat Tadej Pogacar triumphiert. Für den 27-Jährigen aus Slowenien war es bereits der 5. Gesamtsieg. Der Sommer nimmt wieder Fahrt auf. Mehr zum Wetter gleich.
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3: Heute gibt es Sonne von früh bis spät. Im Laufe des Tages werden ein paar harmlose Wolken durchziehen. Und die Höchstwerte schaffen bis zu 33 Grad im Etschtal und im Unterland. Jetzt in der Früh hat es in Brandsol 15 Grad, in Farn sind es 13. Bruneck und Deutschnofen melden 12, in Burgstall sind es 15 und in Eyers im Finchgau werden ebenfalls 15 Grad gemessen. In den nächsten Tagen wird es noch heißer. Wir steuern auf eine neue Hitzewelle zu. Ende der Woche sind bis zu 38 Grad möglich.
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2: Guten Morgen aus der Landesverkehrsmeldezentrale. Brenner Autobahn Richtung Norden zwischen Brix und Dembrenner. LKW-Stau wegen Überlastung. Die Landesstraße Uldenthal-Profeis, nördlich von Profeis, wird bis Mittwoch täglich von 7.30 Uhr bis 18 Uhr wegen Asphaltierungsarbeiten gesperrt. Silke Andres wünscht einen guten Start in den Montag.
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14: Der Montagmorgen, heute der 27. Juli. Wir starten die letzte Juliwoche. Namenstag heute Berthold und Maria Grazela. Dazu alles Gute zum Namenstag.

0: man merkt schon deutlich, wenn man früh aus dem Haus geht, um 4:30 oder so, da ist nicht mehr so hell wie vor einem Monat knapp. Ja, die Tage werden kürzer, da sagen wir mal so. Ja, es wird langsam Herbst, wenn man so will, auch wenn wir mittel im Sommer sind, aber man merkt schon. Was immer gleich bleibt, ist der Hit des Tages, der kommt kurz nach 7, so auch jetzt.
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2: Newcomer Johnny Mahoro veröffentlicht mit Manchmal einen ehrlich und modern produzierten Song mit einer Mischung aus Pop, Indie und R&B.
3: Manchmal kommt das Leben.

Johnny Mahoro hat sich in kurzer Zeit zu einem der spannendsten Newcomer im deutschsprachigen Indie-Pop entwickelt. Zwischenphase ging viral, die EP Innenleben folgte, zuletzt erschien zu Hause. Dazu kommen über 400.000 monatliche Spotify-Hörer und eine stark wachsende TikTok-Community. Nachdem Johnny Mahoro diesen Sommer bereits auf zahlreichen Festivals spielt, geht der Künstler aus Bonn im Herbst in 14 Städten in Deutschland, Österreich und der Schweiz auf Tour. Seine neue Single nennt sich Manchmal.

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3: Montagmorgen, hier sind die Sportmeldungen vom Wochenende. Weltmeister Lando Norris hat McLaren beim 40. Jubiläum des Grand Prix von Ungarn den ersten Saisonsieg beschert. Somit sind wir bei der Formel 1. Norris setzte sich am Sonntag vor Red Bull-Star Max Verstappen und für Teamleader Kimi Antonelli durch. Die hoch eingeschätzten Ferraris von Charles Leclerc und Lewis Hamilton verpassten als Vierter bzw. Fünfter das Podest. Antonelli baute seine WM-Führung aus. Der Mercedes-Jungstar liegt nun 50 Punkte vor Hamilton und 59 vor seinem Teamkollegen George Russell. Über 300.000 Zuschauer am gesamten Wochenende sorgten für einen Rekordbesuch auf dem seit 1986 jährlich von der Königsklasse befahrenen Hungaroring. Die Formel 1 verabschiedet sich nun in eine vierwöchige Sommerpause. Das nächste Rennen geht am 23. August in den Niederlanden über die Bühne. Apropos Formel 1, Malaysia kehrt in diesem Jahr kurzfristig in den Rennkalender der Formel 1 zurück. Wie die Motorsport-Königsklasse mitteilte, wird auf dem Sepang-Circuit südlich der Hauptstadt Kuala Lumpur am 1. Oktoberwochenende zwischen den Events in Aserbaidschan und Singapur gefahren. In Imola hingegen könnte aufgrund der Verschärfung des Iran-Krieges das Saisonfinale stattfinden. Allerdings soll Imola nicht zuletzt deshalb als Kandidat gelten, weil der italienische WM-Spitzenreiter Kimi Antonelli von Mercedes in diesem Jahr erstmals Weltmeister werden könnte. Für den Teenager aus Bologna, der erste italienische Champion seit Alberto Ascari aus dem Jahre 1953 werden könnte, wäre ein Finale in Imola natürlich ein Heimspiel. Zum Tennis: Jannik Sinner wird das in wenigen Tagen beginnende Masters 1000 Turnier in Montreal, Kanada auslassen. Der Grund dafür: Sinner will in der bestmöglichen Form zu den US Open, also dem letzten Grand Slam Turnier des Jahres, kommen. Die Nummer 1 der Welt wird in Nordamerika deshalb nur ein Turnier zur Vorbereitung spielen, nämlich das Masters Turnier in Cincinnati ab 13. August. Sinners Absage für das Turnier in Montreal ist in Kanada nicht überall gut angekommen, zumal neben dem Südtiroler auch Novak Djokovic zurückgezogen hat. Sie können verstehen, dass die Gesundheit der Spieler bei einem so dichten Terminkalender oberste Priorität habe, erklärt die 38-jährige Verantwortliche vom Turnier. Dennoch betont sie, die Häufigkeit von kurzfristigen Absagen in den vergangenen Jahren wirft ein grundlegendes Problem für den Sport auf. Die Masters 1000 Turniere zählen zu den wichtigsten Turnieren im Tennis und die Fans erwarten sich deshalb auch zu Recht, die besten Spieler der Welt zu sehen. Zum Radsport: Tadej Pogačar hat zum fünften Mal die Tour de France gewonnen. Der 27-jährige Slowene erreichte Paris mit mehr als 6 Minuten Vorsprung auf Remco Evenepoel. Mit seinem fünften Gesamtsieg gehört Pogačar nun zum exklusiven Kreis der erfolgreichsten Tourfahrer der Geschichte. Wir bleiben beim Radsport. Sandra Meyerhofer meldete sich am Sonntag im Marathon-Weltcup beim Black Forest Ultra Bike Marathon in Deutschland zurück. Die Sportlehrerin aus Theisten hatte mit gesundheitlichen Problemen zu kämpfen, unter anderem Muskelschmerzen und fehlender Kraft. Deshalb hatte sie im Juni auch den Hero Südtirol Dolomites als Titelverteidigerin verpasst. Beim Black Forest Ultra Bike Marathon, der fünften und vorletzten Station des heurigen Hero UCI Weltcups, musste sie sich nach 118 Kilometern und 3.509 Höhenmetern in 5 Stunden 40 mit dem 15. Platz begnügen. Den Sieg sicherte sich Anna Weinbär. Die Schweizerin baute damit ihre Weltcup-Führung aus. Sie setzte sich 4 Minuten vor der Spanierin Natalia Fischer Esquizia durch. Rang 3 ging an die Azzurra Claudia Peretti. Soviel zum Sport.
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0: Sehr cooler Song hier aus Südtirol, Bebenope mit How Wonderful. Am Samstag wurde der Skaterpark beim Jugend- und Kulturzentrum Ufer eröffnet. Es wurde gefeiert mit musikalischer Umrahmung und zahlreichen Wettbewerben. Dazu Anna Vicentini, die Präsidentin des SSV Poneck Sektion Skate.
1: Hi, liebes Team von Radio Holiday. Da ist die Anna von Sektion Skateboard Poneck. Und also, wir sind ganz froh, dass das endlich geklappt hat. Unsere Sektion ist jetzt seit mehreren Jahren dahinter, dass der Park gemacht wird, geplant. Und die Idee kam von unserem ehemaligen Sektionsleiter, Martin de Sommera. Und ja, wir sind ein tolles, bunt gemischtes Team und freuen uns ganz narrisch, wenn die Leute bei uns vorbeikommen wollen. Wir sind sicht auch jeden Tag eigentlich da. Freitagabend ist allem bis 10 Uhr Licht und Musik und Session. Und an den anderen Tagen ist oft Camp, Kinderkurse und auch Kurse für Erwachsene. Also, wer im Bruneck haben wir Lust hat, da vorbeizuschauen, herzlich willkommen. Kann man gerne eine Runde bei uns dran. Und das hat natürlich auch eingeladen. Und danke noch fürs Interesse und einen schönen Tag eigentlich.
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3: Guten Morgen aus der Landesverkehrsmeldezentrale. Auf der Bussertaler Startstraße bei St. Lorenzen, Stau in beiden Richtungen nach einem Unfall. Bitte fahren Sie vorsichtig. Gute Fahrt.

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brandaktuell, Tame Impala und Jenny von Blackpink, Dracula. Und wir kommen zu einem Klassiker aus den 80ern, ja. Das hier ist Men at Work, bevor wir dann in die Schlagzeilen gehen, das heißt ins Servicepaket um 7:30.

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2: Guten Morgen, ich bin Sabrina Fleischmann. Tanken wird wieder teurer und die Regierung in Rom will gegensteuern. Vor der großen Reisewelle im August könnte der Tankrabatt neu aufgelegt werden. Endgültig beschlossen ist er aber noch nicht. Der Attentäter vom Christopher Street Day in Berlin ist tot. Er wurde von der Polizei in eine Schrebergartenanlage gestellt und erschossen, als er die Polizisten angreifen wollte. Der 21-Jährige war IS-Anhänger. In den USA sind in der Innenstadt von Seattle mindestens 2 Menschen durch Schüsse getötet worden. Außerdem gibt es mehrere Verletzte. Die Schüsse sind während eines Food-Festivals gefallen. Die Hintergründe sind noch unklar. Silvius Maniago, der Vater der Südtirol-Autonomie, wird ein Denkmal in Bozen bekommen. Das Land plant einen internationalen Künstlerwettbewerb. Standort für das Denkmal wird der Platz vor dem Landtag, der schon jetzt nach Maniago benannt ist. Gericht und Staatsanwaltschaft arbeiten weiter, auch wenn das Gerichtsgebäude eingestürzt ist. Ab heute werden auch wieder Auszüge aus dem Strafregister ausgestellt. Der Dienst befindet sich im gegenüberliegenden Gebäude der Finanzämter.
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4: Nach dem wechselhaften Sonntag erreichen uns heute mit Nordföhn wieder trockenere Luftmassen. Richtung Süden beginnt der Tag sehr sonnig, im Norden ist es dagegen teils bewölkt. Ab dem späten Vormittag ziehen von Nordwesten her dann im Großteil des Landes einige Quellwolken durch, die Schauerneigung ist jedoch gering, es bleibt heute trocken. Und die Temperaturen steigen wieder an, sie erreichen 26 Grad im Wipptal bis 33 Grad im Unterland. Auf den Bergen 2000 Metern werden es rund 16 Grad. In den nächsten Tagen sorgt ein Hochdruckgebiet dann für viel Sonnenschein. Gleichzeitig strömen zunehmend heiße Luftmassen nach Mitteleuropa. Uns erwartet also die nächste Hitzewelle. Und jetzt noch die Messwerte von heute 7 Uhr. Bozen und Auer 17 Grad, Meran 16, Schlanders 15, in Brixen und am Reschen 13 Grad, in Sterzing und Bruneck 12, Doblach und Brenner melden 11 Grad, auf der Bloße 7, in Innsbruck und Trient jeweils 17 und Lienz 13 Grad. Das war's vom Landeswetterdienst mit Philipp Tartarotti.
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5: Sie kommen gut durchs Land. Freie Fahrt aktuell, außer auf der Busseter Staatsstraße. Da verlieren Sie im Abschnitt Kierns St. Lorenzen 10 Minuten wegen Überlastung. Und auf der A13 Brennautobahn gibt es in Richtung Norden auf der Luegbrücke Stillstand aufgrund des Lkw-Staus. Rechnen Sie mit mehr Verzögerungen.
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1: Schönen guten Morgen am Montag, am 27. Juli und los geht's mit den Sternen.
0: Steinbock.
1: Lassen Sie sich gar nicht erst von anderen aus dem Konzept bringen, das Endergebnis zählt.
0: Wassermann.
1: Gut, wenn Sie auf alles eine Antwort wissen, lassen Sie andere aber auch zum Zug kommen.
0: Fische.
1: Dank Ihres Selbstbewusstseins überwinden Sie so manche unerwartete Hürde spielend.
0: Widder.
1: Nervös, gehetzt und abgelenkt, machen Sie Abstriche von Ihren hohen Ansprüchen an sich selbst.
0: Stier.
1: Ihre Vorgehensweise ist durchdacht, lassen Sie sich durch fremde Argumente nicht verwirren.
0: Zwillinge.
1: Sie sind voller Ideen und Tatendrang, hoffentlich schießen Sie nicht über Ihr Ziel hinaus.
0: Krebs.
1: Was Sie sich vorgenommen haben, erledigen Sie nebenbei, ergeben sich neue Aufgaben umso besser.
0: Löwe.
1: Unruhe, Terminstress und die schlechte Laune anderer prallen heute einfach an Ihnen ab.
0: Jungfrau.
1: Sie müssen sich schonen und spüren das auch, machen Sie ein paar Abstriche von Ihren Vorhaben.
0: Waage.
1: Wenn Sie sich zu lange mit fremden Problemen beschäftigen, verdirbt Ihnen das nur die Laune.
0: Skorpion.
1: Man schätzt zwar Ihre Ideen, aber Ihr Durchhaltevermögen lässt etwas zu wünschen übrig.
0: Schütze.
1: Nehmen Sie nicht jede nebensächliche Kritik persönlich. Soweit die Sterne, jetzt geht's zum Mond mit Judith Brucker.
2: Der 27. Juli, der zunehmende Mond ist im Steinbock. Zunehmender Mond im Steinbock, die Gefahr eines Sonnenbrandes ist bei dieser Mondkonstellation besonders hoch, denn die Haut reagiert nun empfindlicher auf direkte Sonnenbestrahlung. Schützen Sie Ihre Haut daher ausreichend und verbringen Sie vor allem die Mittagszeit besser im Schatten. Kommt es doch zum Sonnenbrand, kann Aloe Vera wahre Wunder wirken.
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cooler Song, DJ Goja mit Chico. Ja, und sie hat richtig Ärger mit dem Weißen Haus oder umgekehrt. Das Weiße Haus hat richtig Ärger mit Katy Perry. Sie kritisiert nämlich das Weiße Haus wegen eines TikTok-Clips mit ihrem Song Firework. Der Clip zeigt Explosionen und Militärschläge gegen den Iran. Und Perry sagt, sie habe der Nutzung nicht zugestimmt, verurteile die Verwendung. Ihre Musik sei dazu da, um Menschen zusammenzubringen, nicht um Krieg zu verherrlichen. Auf dem TikTok-Account des Weißen Hauses zeigt der Clip Aufnahmen einer Explosion, unterlegt mit einer Sequenz des Popsongs. Dazu schrieb das Weiße Haus, der Iran ist gewarnt worden. Katy Perry schrieb in ihrem Ex-Post, sie habe das Lied als Hymne und Hoffnung, Heilung und der inneren Stärke für Menschen, die ihre dunkelsten persönlichen Momente erleben, geschrieben. Es war ein völliger Verrat an allem, wofür das Lied stehe, kritisiert Katy Perry das Vorgehen der amerikanischen Regierung.

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2: 10 vor 8.
3: Der Tankrabatt wird zurückkommen. Hunderttausende flüchten vor Waldbränden in Frankreich, Spanien und Italien. Das Wetter mit viel Sonne geht's durch den Montag. Ich bin Sabrina Fleischmann, guten Morgen.
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3: Tanken ist teuer. Aktuell liegen die durchschnittlichen Preise für Diesel und Benzin italienweit bei über 2 Euro pro Liter. Die Regierung in Rom will vor der großen August-Reisewelle deswegen wieder eingreifen. Stefanie Terzer.
5: Jeder Tankrabatt soll wieder eingeführt werden, und zwar so ähnlich, wie es ihn schon zwischen März und Juni gegeben hat. Damit würde Diesel um etwa 25 Cent pro Liter günstiger und Benzin etwa um 6 Cent. Dieser Rabatt soll zeitlich begrenzt sein und 10 Tage lang gelten. Danach soll es eine weitere Steuersenkung geben, die soll aber geringer ausfallen. Beschlossen sind die Maßnahmen noch nicht. Die Regierung in Rom feilt noch an den Details, auch weil die Kosten für solche Rabatte sehr hoch sind. Der letzte Tankrabatt hat die Staatskassen mit fast 2 Milliarden Euro belastet.
3: Die Waldbrände in Südeuropa werden immer gefährlicher. Mittlerweile sind mehr als 300.000 Menschen auf der Flucht vor den Flammen. Im Südwesten von Frankreich haben sich die Feuer weiter ausgebreitet. Sie sind bis 15 Kilometer an die Grenzen des Großraums der Stadt Bordeaux herangerückt. Und in Spanien wurden im Großraum Madrid und in der Nähe von Valencia knapp 75.000 Menschen evakuiert. Auch in Süditalien halten Waldbrände die Einsatzkräfte in Atem. Auf Sardinien musste ein Seniorenheim evakuiert werden. In Kalabrien wütet seit mehr als 2 Tagen ein Großbrand. Und in der Region Molise an der Grenze zur Halbinsel Gargano gibt es auch mehrere Waldbrände. Urlauber mussten Campingplätze verlassen und wurden zum Teil von der Küstenwache über das Wasser von Stränden gerettet. Silvius Maniago soll mit einem Denkmal in Bozen geehrt werden, und zwar auf dem Platz vor dem Landtag und dem Palais Widmann, der schon nach ihm benannt ist. Der Vorschlag kommt von Martha Stocker von der Maniago-Stiftung, und die Landesregierung hat dazu Ja gesagt. Es soll ein internationaler Künstlerwettbewerb ausgeschrieben werden, um den Vater der Südtirol-Autonomie zu ehren. Der Südtiroler Künstlerbund wird damit beauftragt, den Wettbewerb durchzuführen. Derzeit steht noch der König-Laurin-Brunnen auf dem Platz. Für ihn soll gemeinsam mit der Gemeinde Bozen ein neuer Standort gesucht werden. In Bruneck ist ab heute der Parkplatz bei der Sportzone in Dietenheim gesperrt. Er wird neu gestaltet mit mehr Grün. Die Arbeiten sollen bis zum Herbst abgeschlossen sein. Und in Bozen werden ab heute in der Florenzstraße Rohre für die Fernwärme verlegt. Betroffen ist der Abschnitt zwischen Neapel und Rosostraße. Dort gilt eine Einbahnregelung. Schönes Sommerwetter bringt uns die neue Woche. Gleich die genauen Aussichten.
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3: An der Grenze zu Nordtirol halten sich noch dichtere Wolken. Im Rest des Landes hat schon die Sonne das Sagen und sie wird heute ordentlich aufwärmen bis auf 33 Grad am Nachmittag. Aktuell hat es bei der Leimburg und in Eyers im Finchgau 16 Grad. Mühlwald meldet 11, in Oberfindl sind es 13, in Benz im Saarntal werden nur 10 Grad gemessen und 11 sind es in St. Jakob in Pfitsch. Auch in den nächsten Tagen gibt es schönes Sommerwetter und es wird jeden Tag heißer.
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2: Guten Morgen aus der Landesverkehrsmeldezentrale. Brenner Autobahn. In Richtung Norden zwischen Brix und dem Brenner LKW-Stau wegen Überlastung. Schnellstraße Mebo. Richtung Bozen zwischen Gargazon und Derlan Stau wegen Arbeiten. Die Landesstraße Uldenthal-Profeis nördlich von Profeis wird bis Mittwoch täglich von 7.30 Uhr bis 18 Uhr wegen Asphaltierungsarbeiten gesperrt. Wegen Arbeiten muss man mit Wartezeiten rechnen im Passaiertal zwischen Riffen und Saltaus, Landesstraße Blumau-Weidbruck zwischen der Kreuzung St. Oswald und Weidbruck und auf der Landesstraße Meran-Bozen bei Gargazon. Silke Andres wünscht allen unterwegs gute Fahrt.
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15: Das Frühstücksradio am Montagmorgen. Schön, dass Sie mit uns mit dabei sind beim Start in dieser neue Woche. Okay.

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1: Wir schalten jetzt auch zur schönen Aussicht und sind begrüßt mein Josef. Guten Morgen.
2: Guten Morgen von der schönen Aussicht.
1: Du, die schöne Aussicht hast du ja nicht umsonst so. Gibt es einen Moment am Tag, wo ich selber noch stehen bleibe kurz und denke, boah, ist das schön da.
2: Ja, also gestern, muss ich sagen, haben wir ein Frühstück gemacht auf der Terrasse für alle, ein bisschen später. Und heute war wieder so ein Moment, wo man einfach die Aussicht genossen hat und gesehen hat, ja, wie schön es eigentlich in die Berge ist. Mhm.
1: Wer hat es eigentlich leichter auf der schönen Aussicht? Die Gäste nach dem Aufstieg umkommen oder ist Hüttenteam, die alle bei der Laune halten müsst?
2: Das ist eine gute Frage. Ich glaube, wenn man sich ein bisschen frei genießt oben, was alles passiert, dann hat es jeder gut.
1: Mhm. Wie lange bist denn du eigentlich schon auf der Hütte oben? Erzähl mir.
2: Ja, ich bin jetzt in das dritte Jahr eigentlich fix hier oben. Im Sommer ist jetzt das vierte Mal sogar schon. Und heuer sind wir jetzt noch bis Ende September. Die Zeit vergeht irgendwie so schnell, schon einen Monat offen, aber kommt man gar nicht so viel.
1: Das heißt, du hast dich an das Hüttenleben gewöhnt und das taugt dir, oder?
2: Ja, sehr. Kann man nicht vorstellen, irgendetwas in Tolunden auf Dauer zu tun. Weil wenn man das mal gewöhnt ist in die Berg, dann gibt man halt einfach viel Kraft zurück.
1: Ja. Du, ihr seid ja fast auf 3000, gell? Hast du nie einen Kopf her, dass es gibt, weil es so hoch oben ist?
2: Weil ich sage, in die Gäste einfach viel trinken, Wasser oder auch sonst irgendetwas, hab's auch viel trinken und dann spürt man eigentlich nicht so viel von daher.
1: Alles klar. Du, Josef, ungenommen die schöne Aussicht, kann jetzt selber reden, was taten die Wanderer und die Bergsteiger zurufen, bald sie bei der Tierin erkennen.
2: Das ist eine gute Frage. Was tat die schöne Aussicht oben sagen? Lass es euch gut gehen, tat ich mal so sagen. Weil dann ist für jeden etwas dabei, ob man auf der Terrasse sitzen will, in der Sauna ist oder noch weit reingehen will. Man soll es sich einfach gut gehen lassen.
1: Perfekt. Nur eine letzte Frage habe ich jetzt. Was muss man unbedingt einmal gemacht oder gegessen oder gesehen oder getrunken haben, bis man wieder ins Dolo darf, von hier oben aus?
2: Also jetzt, die Gletscher sind ja leider wirklich zurückgegangen in den letzten Jahren. Ohne positive Seite hat Herr Lobach. Man kann gletscherfrei zu drei neuen Seen gehen, die direkt unterhalb vom Gletscher liegen. Ich glaube, das ist nur ein Highlight, weil man einfach direkt am Gletscher geht, einen schönen See hat, wo man schwimmen kann. Und dann in einen schönen Rundweg innerhalb zwei Stunden wieder zurück auf der Hütte ist.
1: Ja, super. Du, dann möchte ich dir und deinem Team auf der schönen Aussicht oben einen schönen Gruß ausschicken und wir hören uns das nächste Mal wieder.
2: Danke vielmals. Einen schönen Gruß ins Tal. Super, schönen Tag für dich.
1: Ja, dir auch.
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1: Wir schalten jetzt alle noch rein in Taufers auf die Kasselhütte. Sein Begrüß mit Arnold. Guten Morgen.
2: Schönen guten Morgen, alle Zuhörer und Tiralwerk.
1: Du, die Kasselhütte liegt ja auf 2200 Meter. Was ist denn das Erste, das die meisten Gäste sagen, wenn sie noch einen Aufstieg zu dir reinkommen?
2: Eigentlich sagen sie ein wunderschönes Platz, was wir da haben. Mir ist es eigentlich nicht so viel, weil der Weg ist ziemlich angenehm zu gehen. Unten auch vom Wald. Sagen, richtig ein schöner Weg und wie gesagt, ja, ganz ein schönes Platz.
1: Und was hilft denn noch ein Aufstieg? Besser als herrliche Bergpanorama oder etwas kurz aus der Kuchel?
2: Ja, zuerst einmal sind wir gekommen, haben sie einmal etwas trinken und nachher fragen sie, ob sie noch ein Stück weitergehen, was man kann machen. Nachher sogar Molasee, das ist ganz interessant. Da geht man von da nach Stindl. Weil sie dachte schon oft früher rot da sein und nachher kommen sie auf den Rückweg kommen sie zurück und nachher schauen sie in die Speisekarte und natürlich haben wir ganz gute Sachen auf der Karte drauf. Ja.
1: Sag mir einmal ganz kurz, wo der See ist, weil ich war ja mal oben. Hier oben dein Haus ist ja ein See, das hätte ich nicht selber so meinst.
2: Nein, oben mein Haus hast du gleich 3 Minuten drüber, hast du den Tristensee, das ist der Speichersee von meinem Werkeln. Aber der Molasee, der liegt unter einem schneebigen Nock. Da geht man die Nummer 1 summen Richtung Schneebigen Nock und 2 geht rechts so. Ist für alle leicht machbar. Und so wie es heute ist, sind auch ziemlich viel Wasser reinigen zu schwimmen. Weil ziemlich wenig Wasser innerrinnt und wenig weg. Also ist der ziemlich auch im Warm. Überhaupt bei dem schönen Wetter und wenn es warm ist. Und wie gesagt, kann jeder gehen und ist ein Top-Ausflugsziel von der Hütte noch weg. Ja.
1: Perfekt. Du, das Leben auf der Schutzhütte ist ja sicher voller Überraschungen. Was gehört denn die zu einem richtig gelungenen Hüttentag dazu?
2: Wenn ich auf eine Hütte gehe und Aachen gehe, dann freue ich mich sicher mal wirklich auf eine gute Bewirtung und aufs Essen und auf ein erfrischendes Getränk. Weitershin die Natur sowieso, wie es jetzt momentan ist. Es ist schön, es ist wunderschön. Und wie gesagt, das muss jeder selber sich entscheiden, was er sich von einem schönen Tag erwartet. Aber ich glaube, wir stellen fast alle recht zufrieden.
1: Hm. Kommt ja rauf hier, dass die Leute relativ wenig Zeit haben, in letzter Zeit die Natur ein wenig zu genießen?
2: Ja, es ist heuer ein bisschen, es ist kaum heuer.

0: Weil Bergsteiger, im klassischen Bergsteiger, das ist Hore. Gornito, also das heißt, die müssen wirklich die Gipfel in Angriff nehmen. Es hat sich aber die letzten Jahre schon ausgezeichnet, dass viele Einheimische zum Beispiel auf die Radlernau umgestiegen sind und viele die gehen einfach die Berge da, die Gipfel, was man im Winter mit den Ski machen kann. Sam sieg ich sie, aber im Sommer sieg ich die nachher da nicht. Sie sagen auch, du, sie gehen auf den Berg Augen und nach vorne sind mit den Ski Berg Augen und ist ein bisschen geröllmäßig alles, jetzt viel Steine und aber wie gesagt, es ist der Gast, er kommt schon auch und liegt aus und genießt es. Und dass alles ein bisschen schneller ist und alle viel mehr Stress haben und schnell wieder Augen, so ist die letzte Zeit immer so schon geworden, ja.
1: Mhm. Weil du gesagt hast, wegen dem Radeln, kann man sie nicht mit dem Radl auch einfahren?
0: Nein, so ist das nicht da weg. Aber man kann, wenn jemand möchte, mal von Versand rein hinfahren. Und sie haben das Radl und stehen lassen und da gemütlich auch gehen. Also man kann das schon, aber halt direkt Radl weg ist da auch nicht.
1: Mhm. Alles klar. Du Arnold, ich schicke dir und dein Team einen schönen Gruß aus. Jetzt haben wir ja über die Hälfte fast schon rum. Für den letzten Sommer, jetzt kommt die Hochsaison mit dem August, nicht? Dann werden wahrscheinlich auch viele Italiener daherkommen, oder?
0: Ja, Italiener sind eigentlich das ganze Jahr schon da. Und wir freuen uns schon, lass sie kommen, wir sind da und der August, der ist eigentlich gleich um und die Hälfte mal vorbei und wir freuen uns, wenn das Wetter so weiterhin so schön ist, nachher wird es sicher super Sommer.
1: Noch einen schönen Gruß auch jetzt in der Hütte und bis zum nächsten Mal wieder.
0: Ja, danke alle und ein schönes Wochenanfang und vielen Dank, bis zum nächsten Mal.
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2: Guten Morgen, ich bin Sabrina Fleischmann. Vor der Ferragosto-Reisewelle steigen die Preise für Benzin und Diesel. Die Regierung in Rom überlegt jetzt, den Tankrabatt neu aufzulegen. Damit könnte Diesel um 25 Cent pro Liter billiger werden. Endgültig beschlossen ist das aber noch nicht. Warum war der Attentäter von Berlin auf freiem Fuß, obwohl er als Islamist bekannt und verurteilt war? Über diese Frage diskutiert Deutschland nach dem Anschlag auf den Christopher Street Day. Der 21-jährige IS-Anhänger ist gestern Abend von der Polizei gestellt und erschossen worden. In den USA sind in der Innenstadt von Seattle zwei Menschen durch Schüsse getötet und vier weitere verletzt worden. Der Schütze wurde festgenommen. Die Hintergründe sind noch unklar. Silvius Magnago, der Vater der Südtirol-Autonomie, soll mit einem Denkmal in Bozen geehrt werden. Das Land plant einen internationalen Künstlerwettbewerb. Standort wird der Platz vor dem Landtag, der schon jetzt nach Magnago benannt ist. Für einen Schwindel bei der Führerscheinprüfung ist ein 38-Jähriger verurteilt worden. Bei der theoretischen Prüfung für den Lkw-Führerschein hatte er sich von einem Komplizen über Kopfhörer einsagen lassen, ist aber mit einer Geldstrafe davongekommen, denn fast die Hälfte der eingesagten Antworten war falsch und er hätte die Prüfung damit nicht bestanden.
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4: Nach dem wechselhaften Sonntag erreichen uns heute mit Nordföhn wieder trockenere Luftmassen. Richtung Süden beginnt der Tag sehr sonnig, im Norden ist es dagegen teils bewölkt. Ab dem späten Vormittag ziehen von Nordwesten her dann im Großteil des Landes einige Quellwolken durch, die Schauerneigung ist jedoch gering, es bleibt heute trocken. Und die Temperaturen steigen wieder an, sie erreichen 26 Grad im Wipptal bis 33 Grad im Unterland. Auf den Bergen 2000 Metern werden es rund 16 Grad. In den nächsten Tagen sorgt ein Hochdruckgebiet dann für viel Sonnenschein. Gleichzeitig strömen zunehmend heiße Luftmassen nach Mitteleuropa. Uns erwartet also die nächste Hitzewelle. Das war's vom Landeswetterdienst mit Philipp Tartarotti.
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5: Auf Südtirol Straßen kommen Sie jetzt gut voran um 8.31 Uhr. Außer da gibt es eine kleine Meldung, und zwar vom Abschnitt Gagerzun-Terlan auf der Nibur. Da gibt es 10 Minuten Zeitverlust wegen Überlastung.
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die Top-Hits aus der Holiday-Playlist. Und wie singen da Wanda sehr schön weiter, weiter, weiter. Also auch heute am Montag immer weiter Richtung neues Wochenende vielleicht.

0: Montag und das bedeutet immer wieder auch heute zum Beispiel, dass wir eine neue Folge unserer Gesundheitsrubrik Bleib gesund haben. 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Im Rahmen eines umfassenden internistischen Check-ups werden sämtliche innere Organe auf ihre Funktionsfähigkeit hin untersucht. Die Ergebnisse der Tests werden dann in einem ausführlichen Befundgespräch gemeinsam mit der Patientin oder dem Patienten besprochen. Das ist heute Thema bei uns hier ab 11 Uhr in Bleib gesund.
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Vielleicht erinnern Sie sich noch an diesen 80er Hit. Legendär die Band Eurythmics, There Must Be An Angel. Heute vor 41 Jahren auf Platz 1 der Charts. Es war der 27. Juli 1985. Und damit verabschieden wir uns jetzt. Am Vormittag haben wir eine neue Ausgabe von Bleib gesund. Judith Poker wird Sie begrüßen am Vormittag Richtung Mittagspause. Ich bin Albert Dejakor. Wieder.

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3: Zu laxe Gesetze gegen Islamisten in Deutschland? Dankrabatt in Italien könnte zurückkommen. Das Wetter wird heute sonnig und sommerlich warm. Ich bin Sabrina Fleischmann, guten Morgen.
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3: Deutschland hat ein Problem mit radikalen Islamisten. Der junge Mann, der den Anschlag auf den Christopher Street Day in Berlin verübt hat, war ein Anhänger der Terrormiliz IS. Er war als sogenannter Gefährder bekannt und auch schon verurteilt worden. Und viele fragen sich jetzt, warum er trotzdem auf freiem Fuß war und den Anschlag verüben konnte. Dirk Zeitler berichtet aus Berlin.
4: Innenminister Dobrindt verspricht, die Umstände zu prüfen. Im Fokus steht dabei die Frage, warum die Jugendstrafe zur Bewährung ausgesetzt wurde. Dass man in diesem Maße der Gefährdung zu einer Bewährungsstrafe kommt, sei sicherlich nicht nachvollziehbar, sagte Dobrindt dem Sender RTL.
3: Der 21-jährige Attentäter ist gestern Abend in einer Schrebergartensiedlung in Berlin von der Polizei gestellt und erschossen worden. Er war mit einem Auto in die Menschenmenge gefahren. Eine Frau wurde dabei getötet. 29 weitere Menschen wurden zum Teil schwer verletzt. In Seattle in den USA ist es bei einem Gastronomiefestival zu tödlichen Schüssen gekommen. 2 Menschen sind ums Leben gekommen, mindestens 4 weitere wurden verletzt, darunter ist auch ein Kind. Inzwischen gibt es Entwarnung, die Polizei hat den mutmaßlichen Täter verhaftet. Tanken ist teuer. Aktuell liegen die durchschnittlichen Preise für Diesel italienweit bei über 2 Euro pro Liter. Benzin ist nur knapp darunter. Die Regierung in Rom will vor der großen Reisewelle zu Ferragosta wieder eingreifen. Der Tankrabatt soll wieder eingeführt werden. Damit würde Diesel um etwa 25 Cent pro Liter günstiger und Benzin circa um 6 Cent. Der Rabatt soll aber zeitlich begrenzt sein und nur 10 Tage lang gelten. Danach soll er geringer ausfallen. Beschlossen wurde die Maßnahme aber noch nicht, weil die Kosten für solche Rabatte sehr hoch sind. Die Waldbrände in Südeuropa werden immer gefährlicher. Mittlerweile sind in Frankreich und Spanien mehr als 300.000 Menschen auf der Flucht vor den Flammen. Auch in Süditalien wüten Waldbrände. Auf Sardinien musste ein Seniorenheim evakuiert werden und auf der Halbinsel Gargano mussten Urlauber Campingplätze verlassen. Sie wurden zum Teil von der Küstenwache über das Wasser von Stränden gerettet. Silvius Magnago soll mit einem Denkmal in Bozen geehrt werden, und zwar auf dem Platz vor dem Landtag und dem Palais Widmann, der schon nach ihm benannt ist. Der Vorschlag kommt von Martha Stocker von der Magnago-Stiftung und die Landesregierung hat jetzt zugestimmt. Ein internationaler Künstlerwettbewerb soll ausgeschrieben werden, um den Vater der Südtirol-Autonomie zu ehren. Auf dem Platz steht derzeit der König-Laurin-Brunnen. Er soll Land und Gemeinde wollen gemeinsam nach einem neuen Standort suchen. Mit viel Sonne geht's durch den Montag. Die Einzelheiten zum Wetter gleich.
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3: Mit der Sonne steigen die Temperaturen Schritt für Schritt an. Am Nachmittag werden es maximal 33 Grad. Aktuell werden in Salon 20 Grad gemessen. In Sarumtein sind es 15, in Schlander 17 und in Mühlen in Taufers 14 Grad. In den nächsten Tagen wird es noch heißer. Am Freitag sind bis zu 38 Grad möglich.
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8: Guten Morgen wünscht Daniel Hofer aus der Landesverkehrsmeldezentrale. Auf der Brenner-Autobahn in Fahrtrichtung Norden zwischen Brixen und dem Brenner LKW-Stau wegen Überlastung. Auch für den Leichtverkehr kann es immer wieder zu Verzögerungen kommen. Auf der Schnellstraße Meran-Bozen finden zwischen Gargazon und Derlan Asphaltierungsarbeiten statt. Rechnen Sie in Fahrtrichtung Bozen mit Staus. Immer auf der Schnellstraße Meran-Bozen ist in Richtung Bozen die Einfahrt Lahner-Burgstall ab heute 10 Uhr bis morgen Dienstag 12 Uhr wegen Asphaltierungsarbeiten gesperrt. Weitere Verzögerungen und Wartezeiten wegen Arbeiten gibt es auf der Landesstraße Bozen-Meran bei Gargazon, auf der Landesstraße Meran-Hafling unterhalb von Hafling, auf der Brenner Staatsstraße zwischen Atzwang und Kollmann sowie im Bereich der Abzweigung Villnöss und auf der Landesstraße zwischen Weidbruck und Kastelruth. Die Landesstraße Ultental-Profeis ist nördlich von Profeis bis 18 Uhr wegen Asphaltierungsarbeiten gesperrt. Gute und sichere Fahrt!
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1: Zu Beginn die steilen Gesuche. Ein Mann sucht Arbeit als Tutorfahrer im Raum Bruneck-Arental. Ein älteres Ehepaar in Dietenheim sucht Unterstützung für den Haushalt und Kochen für einige Stunden am Vormittag. Ein Frühstückskoch mit Erfahrung sucht Arbeit eventuell auch in anderen Positionen. Ein Masterabsolvent der Universität Bruneck sucht eine Stelle im Tourismussektor. Perfekt Italienisch, Französisch und Englischkenntnisse, Deutschkenntnisse im Aufbau. Die Kontaktdaten finden Sie bei uns auf der Homepage unter www.radioholiday.it. Die Stellenangebote. Die Firma Weidlaner Metallbau aus Innichen sucht Schlosser, Hilfsarbeiter und Schweißer zum sofortigen Eintritt oder nach Vereinbarung. Geboten wird eine abwechslungsreiche Arbeit zur gute leistungsgerechte Entlohnung. Infos unter info@weidlanermetallbau.it. Vitralux in Bruneck sucht Techniker, Projektleiter, Mitarbeiter für Produktion und Magazin sowie Monteure. Interesse? Dann ruf an oder schicke deine Bewerbung an personal@vitralux.com. Für das kommende Schuljahr wird Unterstützung für die Schulausspeisung in Innichen gesucht. Arbeitszeiten Dienstag und Donnerstag an Schultagen über die Mittagszeit. Aufgabenvorbereitung des Speisesaals mit Hilfe bei der Essensausgabe und beim Abspülen, Reinigung der Räumlichkeiten. Infos telefonisch. Die Zahnarztpraxis Dolomiti Dentalklinik sucht zum sofortigen Eintritt einen Zahnarztassistenten, Assistentin für Bruneck. Interessierte melden sich gerne telefonisch oder per E-Mail brunick@dolomitidentalklinik.it. Du suchst einen ruhigen Nebenjob? 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
3: Viele Anträge um Energieförderung des Landes. Waldbrände in Frankreich, Spanien und Italien treiben immer mehr Menschen in die Flucht. Das Wetter bei uns ist sommerlich. Ich bin Sabrina Fleischmann. Schönen Vormittag.
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3: Die Landesbeiträge für erneuerbare Energien und Energieeffizienz sind gefragt. Bis Ende Juni wurden bereits 1750 Anträge eingereicht. Das sind 450 mehr als erwartet. Deshalb müssen die Geldmittel aufgestockt werden. Im Nachtragshaushalt des Landes sind zusätzlich 32 Millionen Euro vorgesehen. Für einen Schwindel bei der Führerscheinprüfung muss ein 38-Jähriger eine Geldstrafe von 450 Euro zahlen. Bei der theoretischen Prüfung für den Lkw-Führerschein hat er sich von einem Komplizen über Kopfhörer einsagen lassen und ist dabei von der Polizei erwischt worden. Jetzt wurde er in einem gerichtlichen Vergleich verurteilt. Er ist mit einer Geldstrafe davongekommen, denn er hätte die Prüfung auch mit dem Schwindel nicht bestanden. Fast die Hälfte der eingesagten Antworten war falsch. Der Inhaber eines Bistros in der Bozener Industriezone kann es nicht fassen. In seinem Lokal haben wieder Einbrecher zugeschlagen, bereits zum vierten Mal. Sie haben die Vitrine eingeschlagen und teuren Champagner, das Telefon, den Orderman und das Wechselgeld aus der Registrierkasse mitgehen lassen. Der Schaden beläuft sich auf rund 2.500 Euro. In Frankreich und Spanien wüten verheerende Waldbrände. Hitze, Dürre und Wind erschweren die Löscharbeiten. Hunderttausende Menschen sind in Gefahr, berichtet Katrin Müller.
4: In Frankreich, im Großraum Bordeaux, ist die Lage dramatisch. Rund 220.000 Menschen wurden seit Mitte letzter Woche wegen der Waldbrände in Sicherheit gebracht. Auch in Spanien geht es mit den Löscharbeiten nur mühsam voran.
3: Auch in Italien kämpfen die Feuerwehren gegen mehrere Waldbrände. Bei Bescici am Gargano mussten gestern rund 400 Badegäste mit Booten der Küstenwache in Sicherheit gebracht werden. Der Bürgermeister geht von Brandstiftung aus, weil die Feuer an mehreren Stellen zugleich ausgebrochen sind. Großes Glück hatten gestern drei Bergsteiger im Trentino. Sie wurden am frühen Nachmittag auf einem Klettersteig bei den Palle di San Martino von einem Gewitter überrascht und ein Blitz hat in das Stahlseil eingeschlagen. Ein Kletterer wurde vom Stromschlag gegen die Felsen geschleudert. Er hat sich Prellungen im Gesicht zugezogen. Die anderen zwei blieben unverletzt. Wegen der gefährlichen Lage wurden aber alle drei von Bergrettern und einem Rettungshubschrauber in Sicherheit gebracht. Heute drohen keine Gewitter, mehr zum Wetter gleich.
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3: Die Sonne hat fast freie Bahn. Im Laufe des Tages werden nur ein paar harmlose Wolken durchziehen und mit den Temperaturen geht's noch ordentlich nach oben. Am Nachmittag werden es bis zu 33 Grad. Aktuell hat es in Bransol 22, in Brixen 20. Bronneck meldet 17, auch in Deutschenhofen werden 17 Grad gemessen und 15 sind es in Corvara. In den nächsten Tagen wird es noch heißer. Am Freitag sind sogar bis zu 38 Grad möglich.
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11: Guten Morgen wünscht Daniel Hofer aus der Landesverkehrsmeldezentrale. Auf der Brenner Autobahn in Fahrtrichtung Norden zwischen Brixen und dem Brenner LKW-Stau wegen Überlastung. Auch für den Leichtverkehr kann es immer wieder zu Verzögerungen kommen. Auf der Schnellstraße Meran-Bozen finden zwischen Gargazon und Derlan Asphaltierungsarbeiten statt. Rechnen Sie in Fahrtrichtung Bozen mit Staus. Immer auf der Schnellstraße Meran-Bozen ist in Richtung Bozen die Einfahrt Lana-Burgstall ab heute 10 Uhr bis morgen Dienstag 12 Uhr wegen Asphaltierungsarbeiten gesperrt. Weitere Verzögerungen und Wartezeiten wegen Arbeiten gibt es auf der Landesstraße Bozen-Meran bei Gargazon, auf der Landesstraße Meran-Hafling unterhalb von Hafling, auf der Brenner Staatsstraße zwischen Atzwang und Kollmann sowie im Bereich der Abzweigung Villnöss und auf der Landesstraße zwischen Weidbruck und Kastelruth. Die Landesstraße Ultental-Profeis ist nördlich von Profeis bis 18 Uhr wegen Asphaltierungsarbeiten gesperrt. Gute und sichere Fahrt!
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13: 3 Minuten vor 10 mittlerweile, heute am Montag, 27. Juli, und wir starten in den Vormittag. Bis zur Mittagspause bin ich heute für Sie da. Ich bin Judith Brucker. Viel Musik haben wir natürlich auch wieder bei uns in der Playlist für Sie. Den Anfang macht Opalite, die Single von Taylor Swift. Viel Spaß damit.

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1: Newcomer Johnny Mahoro veröffentlicht mit Manchmal einen ehrlich und modern produzierten Song mit einer Mischung aus Pop, Indie und R&B.
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1: Johnny Mahoro hat sich in kurzer Zeit zu einem der spannendsten Newcomer im deutschsprachigen Indie-Pop entwickelt. Zwischenphase ging viral, die EP Innenleben folgte, zuletzt erschien zu Hause. Dazu kommen über 400.000 monatliche Spotify-Hörer und eine stark wachsende TikTok-Community. Nachdem Johnny Mahoro diesen Sommer bereits auf zahlreichen Festivals spielt, geht der Künstler aus Bonn im Herbst in 14 Städten in Deutschland, Österreich und der Schweiz auf Tour. Seine neue Single nennt sich Manchmal. Dacht mit

Beautiful Musik von Christina Aguilera. 11:10, die genaue Zeit. Und ich hoffe, Sie haben alle schon gefrühstückt, denn eine Bäckerei im thailändischen Pattaya sorgt jetzt mit einer ungewöhnlichen Croissant-Kreation für großes Aufsehen. Die mit Creme gefüllten Backwaren sind nämlich mit Fat Choy, einem essbaren Sedang, garniert. Ja, dessen Optik erinnert viele Menschen tatsächlich an Schamhaare und löste nun in den sozialen Medien zahlreiche Reaktionen aus. Nicht immer positive. Ja, während einige das Gebäck als ekelerregend bezeichnen, zieht die Bäckerei laut Berichten inzwischen aber vermehrt Content-Creator und Food-Influencer an. Diese Croissants kosten zwischen 65 und 70 Baht, also umgerechnet ca. 1,80 Euro. Der verwendete Sedang wird häufig in der chinesischen Küche eingesetzt und soll der süßen Füllung eine leicht herzhafte Note verleihen. Die Idee entstand ursprünglich als Scherz für eine individuelle Kuchenbestellung, wurde vom Konditor später jedoch dauerhaft ins Sortiment aufgenommen. Ja, aussehen, ja, tun sie wirklich nicht so gut.

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0: Genau 10:30 heute am Montag auf der Brenner Staatsstraße im Abschnitt Klausenkreuzung Gröden-Brixen brauchen Sie aktuell 15 Minuten mehr wegen Überlastung. Ansonsten kommen Sie gut voran heute. Wir wünschen eine gute Fahrt.
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0: Und es gibt auch immer wieder neue Musik bei uns. Zum Beispiel jetzt die neue Single von Alex Warren.
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4: Mit Susan Vega und Teddy Swims geht's heute in Richtung Nachrichten. Um 10 vor 11 gibt's aktuelle Updates für Sie. Und heute kurz nach 11 natürlich wieder eine neue Ausgabe von unserer Gesundheitsrubrik Bleib gesund.

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3: Mehr Ansuchen um Landesbeiträge für erneuerbare Energien. Venedig könnte die Gebühr für Tagestouristen noch einmal erhöhen. Das Wetter, die Sonne scheint im ganzen Land. Ich bin Sabrina Fleischmann, schönen Vormittag.
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3: Um die Klimaziele zu erreichen, setzt Südtirol auch auf die erneuerbaren Energien und Energieeinsparung. Das Land fördert unter anderem die energetische Sanierung von Gebäuden. Es gibt Beiträge für Wärmepumpen, Photovoltaikanlagen und Batteriespeicher. Diese Beiträge sind gefragt. Bis Ende Juni wurden bereits 1750 Anträge eingereicht. Das sind 450 mehr als erwartet. Die Geldmittel müssen deshalb aufgestockt werden. Im Nachtragshaushalt des Landes wurden zusätzlich 32 Millionen Euro vorgesehen. Großes Glück hatten gestern drei Bergsteiger im Trentino. Sie wurden am frühen Nachmittag auf einem Klettersteig bei den Pale di San Martino von einem Gewitter überrascht. Ein Blitz hat in das Stahlseil eingeschlagen. Ein Kletterer wurde vom Stromschlag gegen die Felsen geschleudert. Er hat sich Prellungen im Gesicht zugezogen. Die anderen zwei blieben unverletzt. Wegen der gefährlichen Lage wurden aber alle drei von Bergrettung und einem Rettungshubschrauber in Sicherheit gebracht. Venedig hat mit den Tickets für Tagestouristen heuer mehr als 5 Millionen Euro eingenommen. Die Gebühr wurde an 60 Tagen eingehoben, an diesem Wochenende zum letzten Mal. 650.000 Besucher haben bezahlt. Und im nächsten Jahr könnte es noch teurer werden, berichtet Claudia Wächter.
4: Für die Lagunenstadt geht das Konzept ganz offensichtlich auf, Tagesbesucher zur Kasse zu bitten. Damit will man eigentlich den Massenansturm besser kanalisieren, Touris abschrecken, dann zu kommen, wenn es besonders voll ist. Bisher kostet das Tagesticket in der Regel 10 Euro. Bald könnte es 5-mal so teuer werden. Kritiker sagen, das Ganze sei reine Abzocke.
3: Auch bei uns in Südtirol macht der Massentourismus Probleme, unter anderem auf der Seceda, am Praxewilze und in Vilnius. Auch die drei Zinnen werden immer mehr zum Touristen-Hotspot. Der Bürgermeister von Toblach, Martin Riensner, fordert deshalb Beschränkungen. Für die Besucherzahl sollte ein Limit gelten und es sollte eine Online-Vormerkung eingeführt werden. Das sagt Riensner gegenüber dem Corriere dell'Alto Adige. Und auch auf Mallorca gibt es wieder Proteste gegen den Massentourismus. Im Zentrum der Hauptstadt La Palma haben rund 25.000 Menschen dagegen demonstriert. Wegen der vielen Touristen ist das Wohnen auf Mallorca so teuer, dass sich die Einheimischen keine Wohnung mehr leisten können. Die Sonne begleitet uns durch den Montag. Die weiteren Wetteraussichten gleich.
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3: Die Sonne ist gut dabei heute, nur am Alpenhauptkamm halten sich noch ein paar Wolken und mit den Temperaturen geht's noch weit nach oben, es werden bis zu 33 Grad am Nachmittag. Aktuell hat es in Naturns und bei der Leimburg im Unterland 24 Grad, in Langdaufer sind es 13, Benz im Sauntal meldet 18, in Pfunder sind es 17 und in Platt in Passaia werden 19 Grad gemessen. In den nächsten Tagen nimmt eine neue Hitzewelle Fahrt auf. Am Freitag erwarten uns bis zu 38 Grad.
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11: Daniel Hofer begrüßt Sie aus der Landesverkehrsmeldezentrale. Auf Südtirols Hauptstraßen herrscht erhöhtes Verkehrsaufkommen. Kolonnenverkehr und Stau wegen Überlastung gibt es dabei auf der Brennerautobahn in Fahrtrichtung Süden, abschnittsweise zwischen Bozen Süd und Rovereto Süd, auf der Pustertaler Staatsstraße in Fahrtrichtung Innichen zwischen St. Ziegen und Unkiens sowie zwischen Bonneck und Bercha und in Fahrtrichtung Brixen zwischen St. Lorenzen und Kiens sowie zwischen Mühlbach und Schaps. Auf der Brennerautobahn in Fahrtrichtung Norden zwischen Brixen und dem Brenner gibt es Lkw-Stau wegen Überlastung. Auch für den Leichtverkehr kommt es immer wieder zu Verzögerungen und Wartezeiten. Auf der Brenner Staatsstraße auf der Höhe der Abzweigung Villnöss besteht eine Einbahnregelung wegen Arbeiten. Es gibt ausgedehnte Staus in beiden Fahrtrichtungen. Weitere Verzögerungen und Wartezeiten wegen Arbeiten gibt es auf der Schnellstraße Meran-Bozen in Fahrtrichtung Bozen zwischen Gargazon und Terlan, auf der Landesstraße Bozen-Meran bei Gargazon, auf der Landesstraße Meran-Hafling unterhalb von Hafling, auf der Passaira Staatsstraße zwischen Riffian und Saltaus, auf der Brenner Staatsstraße bei Brandzoll zwischen Azwang und Kohlmann sowie nördlich von Fahren, auf der Landesstraße zwischen Weibruck und Kastelroth sowie auf der Gardertaler Staatsstraße bei Zwischenwasser. Die Landesstraße Ultental-Profeis ist nördlich von Profeis bis 18 Uhr wegen Asphaltierungsarbeiten gesperrt. Gute und sichere Fahrt.
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13: 11:04, die genaue Zeit. Heute am Montag, schönen Vormittag wünsche ich Ihnen. Und in Kürze geht's natürlich wieder in eine neue Ausgabe von unserer Gesundheitssendung Bleib gesund. Heute geht's aber natürlich jetzt erstmal musikalisch weiter mit Musik aus Südtirol, Sins 11 und O'Lara. Auch Rosalind und Fine Francie sind mit dabei heute am Vormittag und dabei wünsche ich viel Spaß. Ich bin Judith Brucker.

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1: Den Auftakt machen wir heute mit dem Check-up-Untersuchungen, die effiziente Gesundheitsvorsorge. An unserer Seite der Facharzt für Innere Medizin, Professor Dr. Michael Petrini. Was versteht man denn unter Check-up-Untersuchungen?
2: Unter Check-up-Untersuchungen versteht man jene Untersuchungen, mit denen man den Gesundheitszustand eines Patienten feststellen kann und mit dem man auch dann verschiedene Krankheiten frühzeitig erkennen kann, das Risikoprofil für bestimmte Krankheiten feststellen kann. Dazu gibt es auch ein paar ganz interessante Fakten, nämlich dass man durch eine Ernährungsumstellung und eine Verbesserung des Lebensstils zum Beispiel die Gefahr für einen Herzinfarkt oder einen Schlaganfall deutlich reduzieren kann, nämlich in etwa halbieren kann. Und wie gesagt, das Risikoprofil für diese Krankheiten kann man eben im Rahmen einer Check-up-Untersuchung ganz gut erstellen. Eine weitere Krankheit, für die Check-up-Untersuchungen sehr wichtig sind, ist zum Beispiel der Diabetes mellitus, also die Zuckerkrankheit. Wenn man den frühzeitig erkennt, dann kann man auch durch eine Umstellung von Lebensstil und eine Verbesserung des Lebensstils das Diabetes-Risiko auch in etwa halbieren. Und Vorstufen von dieser Zuckererkrankung, also eine erhöhte Nüchternglucose oder ein Prädiabetes, kann man zum Beispiel vollständig rückgängig machen.
1: Welche Krankheiten werden bei einer Check-up-Untersuchung abgeklärt?
2: Insbesondere die Zivilisationskrankheiten, also die Wohlstandserkrankungen wie hoher Blutdruck, wie Herzinfarkt, Schlaganfall, Schaufensterkrankungen und eben auch Diabetes mellitus. Weil für diese Erkrankungen gibt es bestimmte Risikofaktoren, die im Rahmen einer Check-up-Untersuchung gut erfasst werden.
1: Mit den Check-up-Untersuchungen können auch Krebserkrankungen untersucht werden.
2: Vor allem reden wir da von Magen-Darm-Krebs, der im Rahmen einer Endoskopie, also Gastroskopie oder Koloskopie untersucht wird. Oder auch Lungenkrebs, gerade bei Rauchern. Da macht man dann ein Lungen-CT, wo man dann schon Veränderungen eventuell sehen kann. Oder auch Nierenkrebs zum Beispiel, den man mit einer einfachen Ultraschalluntersuchung diagnostizieren kann.
1: Ab welchem Alter sollten Check-up-Untersuchungen eigentlich gemacht werden?
2: Generell kann man sagen, dass diese Zivilisationserkrankungen in immer früheren, jüngeren Lebensjahren auftreten, weil die Leute ungesund leben, sie ernähren sich voll, sie machen zu wenig Bewegung, sie rauchen, sie trinken zu viel Alkohol. Und darum ist so eine grobe Richtlinie, dass man sagt, ab dem 35. Lebensjahr, weil ab diesem Alter diese Zivilisationserkrankungen vermehrt auftreten.
1: Sollten Check-up-Untersuchungen nur bei Beschwerden durchgeführt werden?
2: Nein, weil gerade in der Anfangsphase dieser Erkrankungen, von denen wir gerade gesprochen haben, diese Erkrankungen absolut keine Beschwerden machen. Und eben nur durch regelmäßige körperliche Untersuchungen und Check-up-Untersuchungen kann man diese Krankheiten schon in einem Frühstadium diagnostizieren.
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0: Und weiter geht's.
1: Dr. Petrini, wie läuft denn eine Check-up-Untersuchung ab?
2: Es beginnt mit einer ausführlichen Anamneseerhebung. Das heißt, man führt ein Vorgespräch, man bespricht die früheren Krankheiten des Patienten, man bespricht, ob in der Familie vermehrt Krankheiten auftreten, man bespricht die Beschwerden des Patienten und auch, ob er schon eine medikamentöse Therapie hat. Dann wird der Patient körperlich untersucht, also er kommt auf eine Untersuchungsliege, man hört das Herz ab, man hört die Lungen ab, man tastet den Bauchraum, man tastet die Extremitäten, ob dort Ödeme vorhanden sind und man schaut auch, ob der Patient übergewichtig ist. Also man misst die Körpergröße, man misst das Körpergewicht und man bestimmt auch den Blutdruck, den Ruheblutdruck.
1: Wichtig für die Check-up-Untersuchungen sind auch die Laboruntersuchungen.
2: Weil durch die Analyse von bestimmten Werten im Blut oder im Harn man bestehende Krankheiten diagnostizieren kann oder eben auch das Risikoprofil für diese Krankheiten relativ gut abschätzen kann. Zusätzlich zur Anamnese und zu Laboruntersuchungen gibt es auch apparative Zusatzuntersuchungen, die sehr wichtig sind. Dazu zählen zum Beispiel das EKG, also das Elektrokardiogramm. Man macht vor allem bei Rauchern eine Lungenfunktionsüberprüfung. Man kann auch die Durchblutung der Beine messen. Das ist auch vor allem bei Leuten, die bestimmte Risikofaktoren haben, sehr wichtig. Und dann macht man eben Ultraschalluntersuchungen. Man kann die Halsschlagadern schälen, wo man dann eventuell Verkalkungen sieht, also Arteriosklerose. Man macht einen Ultraschall der Schilddrüse, einen Ultraschall vom Herz, wenn es angezeigt ist, und einen Ultraschall vom Bauchraum, wo man die einzelnen Bauchorgane ganz gut sehen kann und Krankheiten eventuell erfassen kann. Bei bestimmten Risikogruppen oder ab einem Alter von 50 Jahren ist dann auch eine endoskopische Untersuchung ratsam. Darunter versteht man eine Koloskopie und wenn Beschwerden vorhanden sind, kann man auch eine Gastroskopie, also eine Magenspiegelung, durchführen lassen.
1: Übrigens, Check-up-Untersuchungen sollte man in einem Abstand von 2 Jahren durchführen lassen. Herr Dr. Petrini, solche Check-up-Untersuchungen werden ja in vielen Krankenhäusern angeboten, aber warum ist gerade die Privatklinik Brixana für solche Arten von Untersuchungen sehr vorteilhaft?
2: In der Brixana haben wir erstens sehr viele verschiedene Fachrichtungen, so wenn man sieht, dass der Patient auch ein Augenproblem hat oder eine radiologische, also eine Röntgenuntersuchung braucht, kann diese Untersuchung meist am selben Tag noch durchgeführt werden. Weiters haben wir ein gut ausgestattetes Labor, bei dem wir die Laborbefunde innerhalb von 1 bis 2 Stunden bekommen und somit beim Patienten, wenn alles abgeschlossen ist, schon alle Befunde besprechen können, sodass der Patient nicht noch einmal zu uns kommen muss.
1: Dann kommen wir zu einer der wichtigen Fragen. Was sind die Kosten einer Check-up-Untersuchung?
2: Also eine generelle Check-up-Untersuchung mit ausführlicher Anamneseerhebung, mit ausführlichem großem Labor,

0: EKG, mit Lungenfunktionstest und mit Durchblutungsmessung der Beine, mit Ultraschalluntersuchung der Halsschlagadern und Ultraschalluntersuchung der Schilddrüse und Ultraschalluntersuchung vom Bauch, startet so bei ca. 500 Euro.
1: Soweit das Thema von heute, die Check-up-Untersuchungen, die effiziente Gesundheitsvorsorge, alles zum Nachhören auf unserer Homepage www.radioholiday.it.
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0: Wake Up, Parov Stelar hier bei uns im Vormittagsprogramm. Es ist kurz vor 11:30. Natürlich Zeit für einen Blick auf Südtirol Straßen. Und da sieht es gut aus. Bustertaler Staatsstraße, 10 Minuten Zeitverlust wegen Überlastung, aktuell zwischen Oberfintel und Kirns. Und Brenner Staatsstraße zwischen Brixen und Klausen, Kreuzung Gröden, auch 10 Minuten Zeitverlust wegen Überlastung. Ansonsten kommen Sie gut voran. Angenehme Fahrt.
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0: Stumbling in Cyril, kurz nach 11:30, der perfekte Sound für den Sommer. Sommer ist natürlich auch immer die Zeit des Schwimmens, aber natürlich auch hier, vor allem mit Kindern, muss man sehr aufmerksam sein sozusagen. Nach zwei tödlichen Schwimmunfällen beispielsweise in nur einem Monat zieht die Regierung in Rom jetzt die Notbremse. Ab Samstag gelten neue Regeln für alle Schwimmbäder, sowohl für öffentliche als auch für jene in Hotels. Was kommt denn da auf uns zu, Stefanie Terzer?
1: Schwimmen soll sicherer werden, das ist mal das oberste Ziel. Und dafür müssen jetzt Pumpen mit Saugfunktion verschwinden. Die tödlichen Unfälle sind ja genau deswegen passiert. In den Lidos hier bei uns gibt es die schon gar nicht mehr. Wie es aber in unseren Hotels ausschaut, das fragen wir gleich nach in unserem Südtirol-Journal Mittagsmagazin.
0: Ganz genau, der Frage gehen wir nach, gibt es in Südtirol eigentlich noch gefährliche Schwimmbäder? Das alles hören Sie heute um 10 vor 12.

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De Fleur, die neue Single von Taha Flo und Stromae hier bei uns zum Start schon fast in die Mittagspause, 11.44 Uhr, nämlich die genaue Zeit. Ich bin Judith Brucker, wünsche Ihnen Mahlzeit und machen Sie es gut.

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3: Schönen guten Tag, ich bin Stefanie Derzer. Anschlag in Berlin, sind Pride-Veranstaltungen bei uns sicher? Und neue Regeln für Schwimmbäder. Gibt es hier bei uns überhaupt noch gefährliche Pools? Terroranschlag auf den Christopher Street Day am Wochenende. Am Tatort in Berlin liegen heute Blumen und Trauernde kommen dorthin und zünden Kerzen an für die 22-Jährige, die ums Leben gekommen ist. Dutzende weitere sind verletzt worden, als das Auto in die Menschenmenge gerast ist. Sie sind nun außer Lebensgefahr. Vom Täter geht keine Gefahr mehr aus, er ist ja gestern Abend von der Polizei erschossen worden. Auf dem CSD in Berlin hätten eigentlich alle sexuellen Orientierungen gefeiert werden sollen. Marlies Winkler, wie reagiert die LGBT-Gemeinschaft hier bei uns in Südtirol auf diesen Anschlag?
4: Sie macht sich Sorgen. Umzüge wie in Berlin hat es am Wochenende in mehreren Städten auch in unserer Nähe gegeben, in Innsbruck, Rimini und Bern. LGBT-Aktivist Andreas Unterkircher sagt, dieser Anschlag holt einen zurück in die Realität.
5: Man ist schockiert, der Hass, den gibt es immer noch. Wenn man dann auf der Straße ist und die Parade losgeht, da sieht man dann die ganzen Farben und die Fröhlichkeit der Menschen und man denkt nicht mehr daran.
4: In Deutschland fordern nun viele ein schärferes Strafrecht. Denn der mutmaßliche Täter Abdul B. war auf freiem Fuß, obwohl er als Islamist bekannt war. Und er war auch schon verurteilt wegen der Vorbereitung einer terroristischen Straftat. Er sollte für 1 Jahr und 10 Monate in Haft. Die hat Abdul B. aber nie angetreten. Stattdessen sollte er an einem Deradikalisierungsprogramm teilnehmen. Einige fragen sich jetzt, ob freiwillige Beratungsgespräche wirklich genug sind, um Terroranschläge zu vermeiden. Der Meraner Psychologe Manuel Schmelzer meint, theoretisch schon.
6: Es ist eine gute Möglichkeit, um was in die Richtung zu machen. Aber eigentlich müssten wir da schon sehr, sehr früh anfangen, bevor die Radikalisierung eigentlich stattfindet, beziehungsweise parallel zur Radikalisierung. Im Nachhinein wird es immer schwierig und es ist immer schwierig dann zu sagen, okay, und es wirkt jetzt so weit, dass es dann eine hundertprozentige Sicherheit gibt, dass jemand zum Beispiel dann keine Gewalttat oder keinen Terroranschlag macht.
4: In Deutschland gibt es immer wieder solche terroristischen Anschläge. Ich habe bei Sicherheitslandesrätin Uli Meier nachgefragt, ob auch bei uns solche Gefahren bekannt sind. Landesrätin Meier sagt, die italienische Polizei sei gut darauf eingestellt. Zu locker sollte man die Lage trotzdem nicht nehmen, findet Meier.
7: Mich stimmt nachdenklich, dass es auch in Südtirol in der Vergangenheit Fälle islamistischer Radikalisierung gegeben hat. Diese wurden zum Teil nicht öffentlich diskutiert und wenn, dann eher noch verniedlicht. Ich glaube, Fundamentalismus darf nicht erst dann ein Thema sein, wenn etwas passiert.
4: Was bedeutet das jetzt für die Zukunft? Dass Paraden und Umzüge künftig aus Angst vor Terroranschlägen nicht mehr stattfinden, kommt für LGBT-Aktivist Andreas Unterkircher nicht in Frage.
5: Wir werden weiterhin auf die Straße gehen, wir lassen uns nicht einschüchtern, denn dann hätten diese Leute gewonnen. Das wollen wir nicht. Wie jemand gesagt hat, wir werden weiter tanzen.
4: Und das ist auch der Rat des Psychologen. Nach diesem erneuten Terroranschlag sollten wir uns nicht von der Angst beherrschen lassen und öffentliche Veranstaltungen meiden oder absagen. Eine gewisse Vorsicht sei in Ordnung, aber für den Rest sollten wir weiterhin für unsere Freiheit einstehen.
3: Ab Samstag soll das Schwimmen in Schwimmbädern in Italien sicherer werden. Nach 2 tödlichen Unfällen innerhalb eines Monats hat die Regierung in Rom reagiert. Absaugpumpen müssen in Zukunft so gesichert werden, dass niemand mehr mit Haaren, Badesachen oder Armen und Beinen festgesaugt werden kann. 2 Mädchen, 4 und 11 Jahre alt, waren so unter Wasser gesaugt worden und ertrunken. Roland Ranzi bildet Bademeister aus. Er sagt, die Mädchen hätten keine Chance gehabt.
8: Das sieht man ja selber, wie lange man die Noten anhalten kann. Nicht? Vielleicht eine Minute, zwei, drei. Und natürlich, in so einer Situation kommt noch auch noch die Panik dazu, weil man ja praktisch unter Wasser nicht mehr rauskommt. Nicht? Und somit hat man eigentlich keine Chance. Wenn man nicht Hilfe kriegt von außen, hat man keine Chance praktisch. Leider.
3: In den Lidos hier bei uns gibt es solche Absaugpumpen schon länger nicht mehr. Die öffentlichen Schwimmbäder in Südtirol haben Überlaufventile. Und auch Hotelpools in Südtirol sind sicher. Das sagt Hansi Bichler, der Vizepräsident des Hotelier- und Gastwirteverbandes HGV.
9: Es gibt keine Anlagen mehr, die diesen Ansaugstutzen in dieser Form haben, wie diese tragischen Unfälle passiert sind. Es gibt hier eine EU-Norm, die auch schon länger eingehalten wird von Südtirols Schwimmbadbauern. Und deswegen, zum Glück sind wir hier technisch voraus und es ist nicht mehr der Fall.
3: Bleibt noch der private Bereich. Es gibt so viele Schwimmbäder in den Privatgärten in unserem Land. Schwimmbadbauer Eugen Hofer sagt, dass es dort diese Absaugeöffnungen noch gibt, vor allem in älteren Schwimmbädern. Allerdings, es sollten mindestens zwei sein.
10: Wenn jemand eine Ansaugstelle zuhält mit Teilen des Körpers, muss eine zweite die gesamte Leistung ansaugen können. Somit zwei oder mehrere Ansaugstellen.
3: Das bedeutet, dass man sich von der einen Ansaugstelle von selbst lösen kann, weil der Sog nicht so groß ist. Wenn ein Schwimmbad in Italien diesen Anforderungen nicht entspricht, dann darf es ab jetzt nicht mehr betrieben werden. Es gibt übrigens auch eine weitere Möglichkeit, Schwimmbäder sicherer zu machen, mit einem Überwachungssystem. Kameras erfassen die Bewegungen der Menschen im Becken. Künstliche Intelligenz wertet die Bilder aus, erkennt, wenn jemand in Gefahr ist und schlägt sofort Alarm. Innerhalb von nur 15 Sekunden bekommt das Personal sofort die Meldung aufs Handy.
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7: Die Carabinieri und die Ortspolizei von Eppan haben bei einer gemeinsamen Aktion einem Stalker das Handwerk gelegt. Sabrina Fleischmann mit den Kurznachrichten.
8: Der Mann wollte die Trennung von seiner Freundin nicht akzeptieren. Er hat sie verfolgt und ausspioniert, auch aus der Luft mit Hilfe einer Drohne. Die Frau hat Anzeige erstattet und der Stalker wurde auf frischer Tat ertappt. Er wurde festgenommen und steht jetzt unter Hausarrest. Die Drohne, zwei Smartphones und ein Tablet wurden beschlagnahmt, die er ebenfalls genutzt hatte, um seine Ex-Freundin zu belästigen. Um die Klimaziele zu erreichen, setzt das Land auf die erneuerbaren Energien und Energieeinsparung. Es gibt Beiträge für die energetische Sanierung von Gebäuden, für Wärmepumpen, Photovoltaikanlagen und Batteriespeicher. Bis Ende Juni wurden bereits 1750 Anträge eingereicht. Das sind 450 mehr als erwartet. Die Geldmittel müssen deshalb aufgestockt werden. Im Nachtragshaushalt des Landes sind zusätzlich 32 Millionen Euro vorgesehen. Venedig hat mit den Tickets für Tagestouristen heuer mehr als 5 Millionen Euro eingenommen. Die Gebühr wurde an 60 Tagen eingehoben, an diesem Wochenende zum letzten Mal in diesem Jahr. Heuer waren es 10 Euro, im nächsten Jahr könnten es sogar 50 Euro sein. Auch bei uns in Südtirol macht der Massentourismus Probleme, zum Beispiel auf der Seceda, am Praxewilze und in Vilnius. Und auch die drei Zinnen werden immer mehr zum Touristen-Hotspot. Der Bürgermeister von Toblach, Martin Riensner, fordert deshalb Beschränkungen. Für die Besucherzahl sollte ein Limit gelten und es sollte eine Online-Vormerkung eingeführt werden, sagt Riensner. Auch auf Mallorca gibt es wieder Proteste gegen den Massentourismus. Im Zentrum der Hauptstadt La Palma haben rund 25.000 Menschen demonstriert. Wegen der vielen Touristen ist das Wohnen auf Mallorca so teuer, dass sich die Einheimischen keine Wohnung mehr leisten können. Umweltschutzgruppen führen aber auch Probleme wie Verschmutzung, Staus und Lärm und die Zerstörung der Natur auf den Massentourismus zurück. Glück im Unglück hatten gestern drei Bergsteiger im Trentino. Sie wurden am frühen Nachmittag auf einem Klettersteig bei den Bale di San Martino von einem Gewitter überrascht. Ein Blitz hat in das Stahlseil eingeschlagen. Ein Kletterer wurde vom Stromschlag gegen die Felsen geschleudert. Er hat sich Prellungen im Gesicht zugezogen. Die anderen zwei blieben unverletzt. Wegen der gefährlichen Lage wurden aber alle drei von Bergrettung und einem Rettungshubschrauber in Sicherheit gebracht. Der Verletzte wurde ins Krankenhaus Trient geflogen. Die anderen zwei wurden zu ihren Autos begleitet.
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8: Die Kanadier sind auf US-Präsident Trump nicht gut zu sprechen. Er will Kanada zum 51. Bundesstaat der USA machen und verhängt immer wieder Zölle gegen das Nachbarland. Viele Kanadier reisen deshalb aus Protest nicht mehr in die USA. Seit dem Amtsantritt von Trump ist die Zahl der kanadischen Touristen um ein Viertel gesunken. Das hat auch finanzielle Folgen für die USA, weil die Einnahmen aus dem Tourismus fehlen. Wir schauen noch auf die Börsen in Europa. DAX in Frankfurt und MIP-Index an der Mailänder Börse sind zum Wochenstart in positiver Stimmung und deutlich im Plus.
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7: Stellen Sie sich vor, Sie sind Buchhändler in einer kleinen Stadt in Deutschland und Sie betreiben einen kleinen Online-Shop. Eines Tages trudelt bei Ihnen eine riesige Bestellung aus Amerika ein. Biografien, Romane und Kochbücher, alte Schinken aus den 60er und 70er Jahren. Im Wert von 50.000 Euro. Alles schon mit Vorkasse bezahlt. Im ersten Moment denken Sie an einen Scherz. Aber dann sehen Sie, das Geld ist echt. Es ist schon auf Ihrem Konto. Marlies Winkler, was steckt da dahinter?
9: Die künstliche Intelligenz. Amerikanische KI-Unternehmen kaufen gerade im deutschen Sprachraum massenhaft Bücher auf. Es müssen keine besonders guten oder bekannten Texte sein. Wichtig ist den Konzernen nur, dass sie relativ alt sind. Und das ist kein Zufall. Alle im Internet digital zugänglichen Texte sind nämlich schon aufgebraucht. Die kennt die KI schon, sagt Diego Calvanese, KI-Experte an der Uni Bozen.
10: Ich glaube schon, dass der Aspekt auch wichtig ist, dass die großen Firmen nach neuen Informationen auf der Suche sind, die eben von Menschen generiert werden, weil da ist mehr also Reichtum in diesen Texten als in vielen modernen Texten, die eben von KI erzeugt wurden.
9: Die amerikanischen KI-Unternehmen schneiden bei den gekauften Büchern die Buchrücken weg und scannen dann alle Seiten blitzschnell ein. Die KI liest und lernt, auch über lokale Bräuche und Rezepte, die sonst bisher im Netz nicht zu finden sind. Ist das legal? Der Meraner Rechtsanwalt Thomas Schnitzer sagt:
11: Ich sehe hier schon eine gewisse Problematik, beziehungsweise stellt sich die Sache so dar, wenn ich ein Buch kaufe, darf ich es lesen, darf ich es für mich verwenden, ich darf es auch einscannen und dann meinen Computer verwenden, aber immer nur für private Zwecke, das heißt nicht für kommerzielle Zwecke.
9: Die KI-Konzerne nutzen die alten Texte allerdings kommerziell. Sie wollen damit die künstliche Intelligenz füttern und schlauer machen. KI-Experte Calvanese sieht darin einen positiven Nebeneffekt.
10: Dann werden ja diese Texte erhalten oder zumindest der Inhalt dieser Texte wird dann digital erfasst und ist dann auch für zukünftige Generationen verfügbar. Und das würde ich eher als eine positive Entwicklung sehen, als etwas Negatives.
9: Am positivsten sind die Bestellungen derzeit aber wohl für die kleinen Buchhändler. Sie werden plötzlich viele Bücher los, die seit Jahren im Verkaufsregal verstauben. Und so viel Umsatz wie mit den KI-Konzernen haben sie bisher wohl noch nie gemacht.
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7: Fast im ganzen Land hat die Sonne das Sagen. Ist sie nur ein paar harmlose Wolken durch. Und im Norden des Landes ist es etwas windig heute. Philipp Datterotti vom Landeswetterdienst. Was bringt uns das Wetter denn morgen und in den nächsten Tagen?
12: In den nächsten Tagen strömen zunehmend heiße Luftmassen nach Mitteleuropa. Uns erwartet also die nächste Hitzewelle. In der zweiten Wochenhälfte sind Höchstwerte bis 38 Grad wahrscheinlich. Morgen und auch am Donnerstag ist es dazu stabil und es gibt ganztags viel Sonnenschein. Am Mittwoch und am Freitag bilden sich im Laufe des Nachmittags und am Abend stellenweise Hitzegewitter.
7: Das war das Südtirol-Journal Mittagsmagazin zum Wochenstart. Ich bin Stefanie Terzer. Einen schönen Tag noch.
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13: Hier ist die Landesverkehrsmeldezentrale. Breiner Autobahn in Richtung Süden zwischen Sterzing und Brixen gibt es ca. 3 Kilometer Stau wegen des defekten Fahrzeugs. Kolonnenverkehr wegen Überlastung gibt es im Bustertal in Richtung Bruneck zwischen Findl und Kirns. Wegen Arbeiten gibt es Stau auf der Mebo Richtung Bozen zwischen Gargazon und Derlan. Hier ist wegen Asphaltierungsarbeit nur eine Fahrspur befahrbar. Und auf der Brenner Staatsstraße im Bereich der Kreuzung mit der Landesstraße Vilnius. Die Landesstraße Ultental-Profais, Nürl von Profais, ist bis Mittwoch jeweils von 7.30 Uhr bis 18 Uhr wegen Asphaltierungsarbeiten gesperrt. Gute Fahrt!
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3: Eppan, Mann spioniert Ex-Freundin mit Drohne aus. Nach Anschlag in Berlin, Bestürzung auch in Südtirol. Das Wetter, sonnig mit ein paar Wolken. Ich bin Florian Scheringer, guten Tag.
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3: In Eppan wurde jetzt einem Stalker das Handwerk gelegt. Der Mann wollte die Trennung von seiner Freundin nicht akzeptieren und hat sie verfolgt und ausspioniert, auch mit einer Drohne. Die Frau hat Anzeige erstattet. Carabinieri und Ortspolizei haben den Stalker dann auf frischer Tat ertappt. Er wurde festgenommen und steht jetzt unter Hausarrest. Die Drohne, zwei Smartphones und ein Tablet wurden beschlagnahmt, die er ebenfalls genutzt hatte, um seine Ex-Freundin zu belästigen. In Deutschland sind Schock und Trauer groß nach dem Terroranschlag auf den Christopher Street Day. Am Tatort in Berlin liegen heute Blumen und Trauernde zünden Kerzen an für die 22-Jährige, die ums Leben gekommen ist. Der Südtiroler LGBT-Aktivist Andreas Unterkircher sagt, dieser Anschlag zeige, dass es Hass gegen Schwule und Lesben immer noch gibt. Dass es in Zukunft aus Angst vor Terroranschlägen keine Umzüge und Paraden mehr geben wird, kommt für Unterkircher nicht in Frage.
5: Wir werden weiterhin auf die Straße gehen, wir lassen uns nicht einschüchtern, denn dann hätten diese Leute gewonnen. Das wollen wir nicht. Wie jemand gesagt hat, wir werden weiter tanzen.
3: Dutzende Menschen sind verletzt worden, als das Auto in der Nacht auf Sonntag in die Menschenmenge gerast ist. Sie sind nun außer Lebensgefahr. Der Mazziniplatz in Bozen soll sicherer werden. Heute haben die Arbeiten für einen neuen Radweg zwischen Freiheits- und Battististraße begonnen. An der Kreuzung wird auch eine Barriere angebracht, um Fußgänger und Radfahrer besser zu schützen. Die Ampeln werden so geregelt, damit Radfahrer und Autos nicht mehr gleichzeitig grün haben und sich nicht mehr in die Quere kommen. Und schließlich werden die Übergänge für Fußgänger und Radfahrer zurückversetzt für eine bessere Übersicht. Das Ganze kostet rund 500.000 Euro. Venedig hat in diesem Jahr mit seinem Eintrittsgeld mehr als 5 Millionen Euro eingenommen. Das ist so viel wie noch nie. Seit April mussten Tagesbesucher an bestimmten Tagen 10 Euro Eintritt zahlen. Wer frühzeitig gebucht hat, nur die Hälfte. Ab jetzt und für den Rest des Jahres können Tagesgäste ohne Bezahlung in die Stadt. Der neue Bürgermeister hat bereits angedeutet, dass es künftig deutlich teurer werden könnte. An bestimmten Terminen zwischen 30 und 50 Euro. Viele Kanadier reisen nicht mehr in die USA. Seit dem Amtsantritt von Präsident Trump ist die Zahl der kanadischen Touristen um ein Viertel zurückgegangen. Grund sind Trumps ständige Drohungen, Kanada zu annektieren oder hohe Strafzölle einzuführen. Das hat auch finanzielle Folgen für die USA, weil die Einnahmen aus dem Tourismus fehlen. Vor Trump waren die USA das wichtigste Reiseziel für die Kanadier. Jetzt machen sie Urlaub im eigenen Land oder woanders. Und mit traumhaftem Sommerwetter geht's in den Nachmittag. Wie warm es heute noch wird, das hören Sie gleich.
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3: Die Sonne scheint, dazu gesellen sich ein paar Wolken, die bleiben aber meist harmlos. Dazu ist es angenehm warm. Aktuell messen wir 28 Grad in Bozen, 26 in Schlanders, 24 in Sterzing und 23 Grad hat es in Bruneck. Am Nachmittag steigen die Höchstwerte noch auf bis zu 33 Grad im Unterland. Dazu bilden sich noch ein paar Quellwolken, Regenschauer bleiben aber die Ausnahme.
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2: Aktuelle Meldungen aus der Landesverkehrsmeldezentrale. Auf der Brenner Staatsstraße nördlich von Klausen auf der Höhe der Füllnusser Haltestelle hat sich ein Unfall ereignet. Es staut sich bereits in beiden Richtungen. Brenner Autobahn Richtung Süden zwischen Sterzig und Brixen 4 Kilometer Stau wegen eines defekten Fahrzeugs und zwischen Bozen Süd und Affi abschnittsweise Kolonnenverkehr und Stau wegen Überlastung. Die Landesstraße Uldenthal-Profeis nördlich von Profeis ist bis Mittwoch täglich von 7.30 Uhr bis 18 Uhr wegen Asphaltierungsarbeiten gesperrt. Silke Andres wünscht allen unterwegs gute Fahrt.
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1: Zu Beginn die Stellengesuche. Ein Mann sucht Arbeit als Tutofare im Raum Bruneck-Arntal. Ein älteres Ehepaar in Dietenheim sucht Unterstützung für den Haushalt und Kochen für einige Stunden am Vormittag. Ein Frühstückskoch mit Erfahrung sucht Arbeit eventuell auch in anderen Positionen. Ein Masterabsolvent der Universität Bruneck sucht eine Stelle im Tourismussektor, perfekt Italienisch, Französisch und Englischkenntnisse, Deutschkenntnisse im Aufbau. Die Kontaktdaten finden Sie bei uns auf der Homepage unter www.radioholiday.it. Die Stellenangebote. Die Firma Weidlaner Metallbau aus Innichen sucht Schlosser, Hilfsarbeiter und Schweißer zum sofortigen Eintritt oder nach Vereinbarung. Geboten wird eine abwechslungsreiche Arbeit, sehr gute leistungsgerechte Entlohnung. 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Vitrolux in Bruneck sucht Techniker, Projektleiter, Mitarbeiter für Produktion und Magazin sowie Monteure. Interesse? Dann rufe an oder sende deine Bewerbung an personal@vitrolux.com. Für das kommende Schuljahr wird Unterstützung für die Schulausspeisung in Innichen gesucht. Arbeitszeiten Dienstag und Donnerstag an Schultagen über die Mittagszeit. Aufgaben, Vorbereitung des Speisesaals, Mithilfe bei der Essensausgabe und beim Abspülen, Reinigung der Räumlichkeiten. Infos telefonisch. Die Zahnarztpraxis Dolomiti Dentalklinik sucht zum sofortigen Eintritt einen Zahnarztassistenten, Assistentin für Bruneck. Interessierte melden sich gerne telefonisch oder schicken die Bewerbung an brunico@dolomitidentalklinik.it. Die Lana Franz GmbH in St. Lorenzen sucht zum sofortigen Eintritt eine Mithilfe im Büro und Verwaltung. Du liebst Ordnung und hast gerne die Übersicht? Dann bewirb dich per E-Mail info@lana.it. Du suchst einen ruhigen Nebenjob? SDS Security sucht engagierte Nachtportiere für den Raum Bruneck und Umgebung. Die Stelle eignet sich auch ideal für Pensionistinnen und Pensionisten. Jetzt bewerben unter info@sds-security.it. Die Lana Franz GmbH in St. Lorenzen sucht zum sofortigen Eintritt neue Mitarbeiter und Lehrlinge für den Bereich Heizungs- und Sanitäranlagen. 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Dann bewirb dich unter info@lana.it.
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2: 10 vor 2.
3: Terroranschlag in Berlin. Wie funktioniert eine Deradikalisierung? Klausen, Unfall auf der Staatsstraße. Das Wetter warm und größtenteils sonnig. Ich bin Florian Scheringer. Guten Nachmittag.
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3: In Deutschland wird nun Kritik laut nach dem Terroranschlag auf den Christopher Street Day in Berlin. Einige fordern ein härteres Strafrecht. Sie können nicht verstehen, wie der mutmaßliche Täter auf freiem Fuß sein konnte, obwohl er als Islamist bekannt und bereits verurteilt war. Er wurde zu freiwilligen Beratungsgesprächen zur Deradikalisierung eingeladen. Das empfinden viele als zu locker. Der Meraner Psychologe Manuel Schmelzer sagt aber, solche Gespräche könnten in der Regel schon etwas bringen.
5: Es ist eine gute Möglichkeit, um was in die Richtung zu machen, aber eigentlich müssten wir da schon sehr, sehr früh anfangen, bevor die Radikalisierung eigentlich stattfindet, beziehungsweise parallel zur Radikalisierung. Und es ist immer schwierig dann zu sagen, okay, und es wirkt jetzt so weit, dass jemand zum Beispiel dann keine Gewalttat oder keinen Terroranschlag macht.
3: Bei dem Anschlag in der Nacht auf gestern ist ein Auto in die Menschenmenge gefahren. Eine 22-Jährige wurde getötet, Dutzende weitere Besucher wurden verletzt. Sie sind jetzt außer Lebensgefahr. Auf der Brenner Staatsstraße bei Klausen ist gegen Mittag ein Verkehrsunfall passiert. Ein Auto ist frontal gegen ein Wohnmobil geprallt, das am Straßenrand geparkt war. Bei dem Unfall wurde eine Person verletzt, sie wurde ins Krankenhaus gebracht. Die Feuerwehr musste die Straße zur Bergung der Fahrzeuge kurz sperren, jetzt ist sie wieder offen. Der Mazziniplatz in Bozen soll sicherer werden. Heute haben die Arbeiten für einen neuen Radweg zwischen Freiheits- und Battististraße begonnen. An der Kreuzung wird auch eine Barriere angebracht, um Fußgänger und Radfahrer besser zu schützen. Die Ampeln werden so geregelt, dass Radfahrer und Autos nicht mehr gleichzeitig grün haben und sich nicht mehr in die Quere kommen. Und schließlich werden die Übergänge für Fußgänger und Radfahrer zurückversetzt für eine bessere Übersicht. Das Ganze kostet rund 500.000 Euro. In Eppan wurde jetzt einem Stalker das Handwerk gelegt. Der Mann wollte die Trennung von seiner Freundin nicht akzeptieren und hat sie verfolgt und ausspioniert, auch mit einer Drohne. Die Frau hat Anzeige erstattet. Carabinieri und Ortspolizei haben den Stalker dann auf frischer Tat ertappt. Er wurde festgenommen und steht jetzt unter Hausarrest. Die Drohne, zwei Smartphones und ein Tablet wurden beschlagnahmt, die er ebenfalls genutzt hatte, um seine Ex-Freundin zu belästigen. Noch zum Fußball. Italien ist weiter auf der Suche nach einem Cheftrainer für die Nationalmannschaft. Andrea Pirlo ist jetzt nämlich auch aus dem Rennen. Er hat heute bestätigt, dass er nicht mehr als Kandidat in Frage kommt. Wegen eines Sponsorenvertrags mit dem russischen Wettanbieter Fonbet stand Pirlo zuletzt in der Kritik. Nach der Absage von Pep Guardiola sind nun Roberto Mancini und Antonio Conte im Gespräch, um die Azzurri aus der Krise zu führen. Und es ist freundlich, die Sonne scheint, gleich mehr zum Wetter.
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7: Mit viel Sonne und ein paar Wolken geht's durch den Montagnachmittag. Jetzt hat es 31 Grad in Meran, 29 in Salorn, 27 in Ayers und 20 Grad messen wir in Corvara. Bis zu 33 Grad werden es noch im Unterland. Regnen dürfte es am Abend nur ganz vereinzelt und dann auch nicht sehr ergiebig.
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9: Schönen Nachmittag wünscht Daniel Hofer aus der Landesverkehrsmeldezentrale. Auf der Brenner Autobahn in Fahrtrichtung Süden zwischen Sterzing und Brixen steht ein defekter LKW. Es gibt ausgedehnte Staus. Im auf der Brenner Autobahn in Fahrtrichtung Süden zwischen Neumarkt und Rovereto Süd abschnittsweise Kolonnenverkehr wegen Überlastung. Zu Verzögerungen und Wartezeiten wegen Arbeiten kommt es immer wieder auf der Schnellstraße Meran-Bozen in Fahrtrichtung Bozen zwischen Gargazon und Derlan, auf der Landesstraße Bozen-Meran bei Gargazon, auf der Landesstraße Meran-Hafling unterhalb von Hafling, auf der Passaira Staatsstraße zwischen Rifjan und Saldaus, auf der Brenner Staatsstraße zwischen Atzwang und Kollmann im Bereich der Abzweigung Vilnös und nördlich von Farn, auf der Eggenthaler Staatsstraße bei Birchabruck, auf der Landesstraße Weidburg-Kastelroth und auf der Gardathaler Staatsstraße bei Zwischenwasser. Die Landesstraße Ultental-Profeis ist nördlich von Profeis bis 18 Uhr wegen Asphaltierungsarbeiten gesperrt. Gute und sichere Fahrt.
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2: 10 vor 3.
3: Bozen, Frau angefahren und schwer verletzt. Anschlag in Berlin, Terrorgefahr auch in Südtirol. Das Wetter super sonnig und warm. Ich bin Florian Scheringer, guten Nachmittag.
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3: In der Bozener Freiheitsstraße ist eine Fußgängerin von einem Auto angefahren und schwer verletzt worden. Der Unfall ist kurz vor Mittag passiert, bei der Kreuzung mit der Longonstraße. Zum Unfallhergang ist noch nichts Genaueres bekannt. Damit genau so etwas nicht mehr passiert, wird in der Zone seit heute gebaut. Die Arbeiten sollen im Bereich Freiheitsstraße, Battististraße, Mazziniplatz für mehr Verkehrssicherheit für Fußgänger und Radfahrer sorgen. Und auch auf der Brenner Staatsstraße bei Klausen ist nur wenige Minuten danach ein Verkehrsunfall passiert. Ein Auto ist frontal gegen ein Wohnmobil geprallt, das am Straßenrand geparkt war. Bei dem Unfall wurde eine Person verletzt, sie wurde ins Krankenhaus gebracht. Die Feuerwehr musste die Straße zur Bergung der Fahrzeuge kurz sperren, sie ist jetzt wieder offen. In Berlin herrschen Schock und Trauer nach dem Terroranschlag auf den Christopher Street Day. Auch bei uns in Südtirol fragen sich jetzt einige, wie es um die Sicherheit bei Großveranstaltungen steht. Sicherheitslandesrätin Uli Meyer sagt, die italienische Polizei sei gut auf potenzielle Anschläge vorbereitet. Trotzdem sollte man die Lage nicht zu locker nehmen, sagt Meyer.
4: Mich stimmt nachdenklich, dass es auch in Südtirol in der Vergangenheit Fälle islamistischer Radikalisierung gegeben hat. Diese wurden zum Teil nicht öffentlich diskutiert und wenn, dann eher noch verniedlicht. Ich glaube, Fundamentalismus darf nicht erst dann ein Thema sein, wenn etwas passiert.
3: In Deutschland fordern einige jetzt ein härteres Strafrecht. Sie können nicht verstehen, wie der mutmaßliche Täter auf freiem Fuß sein konnte, obwohl er als Islamist bekannt und bereits verurteilt war. Der Fahrer war mit seinem Auto in eine Menschenmenge gerast. Eine 22-Jährige ist dabei gestorben. 29 weitere wurden verletzt, befinden sich aber außer Lebensgefahr. Bruneck macht Tempo beim Bau von neuen Wohnungen. Das Areal der Federico-Kaserne wird schon im Herbst vom Land auf die Gemeinde übertragen. Das haben Land und Gemeinde jetzt bei einem Treffen vereinbart. Damit kann die Planung für eine neue Wohnbauzone ausgearbeitet werden und das Land wird gleichzeitig die Sanierung des Areals in Angriff nehmen. Das bedeutet, dass alles schneller geht. Jetzt ist man 8 Monate früher dran als ursprünglich geplant. Und dann noch zum Fußball. Italien ist weiter auf der Suche nach einem Cheftrainer für die Nationalmannschaft. Andrea Pirlo ist jetzt nämlich aus dem Rennen. Er hat heute bestätigt, dass er nicht mehr als Kandidat in Frage kommt. Wegen eines Sponsorenvertrags mit einem russischen Wettanbieter stand Pirlo zuletzt in der Kritik. Nach der Absage von Pep Guardiola sind nun Roberto Mancini und Antonio Conte im Gespräch, um die Azzurri aus der Krise zu führen. Und es wird immer wärmer, die Sonne scheint. Mehr zum Wetter hören Sie gleich.
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3: Fein sommerlich ist es heute. Die Sonne scheint fast in ganz Südtirol. Die Wolken am Himmel sind harmlos. Und es ist warm. Aktuell messen wir 32 Grad in Auer, 30 in Naturns, 28 in Franzensfeste und 25 Grad hat es in Sand in Taufers. Auch am Abend sollte es bis auf ein paar einzelne Tropfen weitgehend trocken bleiben. Morgen Dienstag wird es dann im ganzen Land supersonnig und noch wärmer.
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13: Schönen Nachmittag wünscht Daniel Hofer aus der Landesverkehrsmeldezentrale. Auf der Brennerautobahn in Fahrtrichtung Süden zwischen Sterzing und Brixen steht ein defekter LKW. Es gibt ausgedehnte Staus. Im auf der Brennerautobahn in Fahrtrichtung Süden zwischen Neumarkt und Rovereto Süd abschnittsweise Kolonnenverkehr wegen Überlastung. Zu Verzögerungen und Wartezeiten wegen Arbeiten kommt es immer wieder auf der Schnellstraße Meran-Bozen in Fahrtrichtung Bozen zwischen Gargazon und Derlan, auf der Landesstraße Bozen-Meran bei Gargazon, auf der Landesstraße Meran-Hafling unterhalb von Hafling, auf der Passeirer Staatsstraße zwischen Rifjan und Saldaus, auf der Brenner Staatsstraße zwischen Atzwang und Kollmann im Bereich der Abzweigung Villnöss und nördlich von Farn, auf der Eggenthaler Staatsstraße bei Bircherbruck, auf der Landesstraße Weidburg-Kastelroth und auf der Gardathaler Staatsstraße bei Zwischenwasser. Die Landesstraße Ultental-Profeis ist nördlich von Profeis bis 18 Uhr wegen Asphaltierungsarbeiten gesperrt. Gute und sichere Fahrt.
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2: Newcomer Johnny Mahoro veröffentlicht mit Manchmal einen ehrlich und modern produzierten Song mit einer Mischung aus Pop, Indie und R&B.
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1: Johnny Mahoro hat sich in kurzer Zeit zu einem der spannendsten Newcomer im deutschsprachigen Indie-Pop entwickelt. Zwischenphase ging viral, die EP Innenleben folgte, zuletzt erschien zu Hause. Dazu kommen über 400.000 monatliche Spotify-Hörer und eine stark wachsende TikTok-Community. Nachdem Johnny Mahoro diesen Sommer bereits auf zahlreichen Festivals spielt, geht der Künstler aus Bonn im Herbst in 14 Städten in Deutschland, Österreich und der Schweiz auf Tour. Seine neue Single nennt sich Manchmal.
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2: 10 vor 4.
3: Bozen, Fußgängerin nach Unfall in Lebensgefahr. Ackhammer will Bildung gerechter machen. Das Wetter supersonnig, nur teilweise bewölkt. Ich bin Florian Scheringer, guten Nachmittag.
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3: In der Bozner Freiheitsstraße ist eine Fußgängerin von einem Auto angefahren und lebensgefährlich verletzt worden. Der Unfall ist kurz vor Mittag passiert, bei der Kreuzung mit der Longonstraße. Die Frau ist nach dem Aufprall bewusstlos liegen geblieben und wurde nach der Erstversorgung sofort auf die Intensivstation im Krankenhaus gebracht. Zum Unfallhergang ist noch nichts Genaueres bekannt. Damit genau so etwas nicht mehr passiert, wird in der Zone seit heute gebaut. Die Arbeiten sollen den Bereich rund um den Mazziniplatz für Fußgänger und Radfahrer sicherer machen. Zur Halbzeit der Legislaturperiode zieht Bildungslandesrat Philipp Ackhammer eine positive Bilanz. In den kommenden 2,5 Jahren sei aber noch viel zu tun. Ackhammer sagt, für ihn stehe jetzt das Thema Bildungsgerechtigkeit im Mittelpunkt.
4: Das heißt, ganz genau hinschauen, was brauchen Kinder, die Hindernisse im Bildungszugang haben, um einfach Chancen zu kriegen, dieselben Chancen zu kriegen in diesem Land und lernen zu können. Und da haben wir noch viel mehr zu tun als bisher. Südtirol hat ein gutes System, aber wir müssen noch aufmerksamer werden. Hinschauen. Wo gibt es Barrieren familiärer, sozialer, kultureller, sprachlicher Natur und aktiv Maßnahmen setzen.
3: Zu Ackhammers Zuständigkeiten gehören auch Kultur und Forschung. Deshalb sagt er, es brauche auch mehr Absicherung und Förderungen für Künstler, Museen und Forschungseinrichtungen. Junge Urlauber aus Italien fahren immer öfter mit dem Zug nach Südtirol. Unter Millennials, also Menschen zwischen 30 und 45, ist der Zug das zweitbeliebteste Verkehrsmittel nach dem Auto. Das steht in einer neuen Studie der Buchungsplattform Trainline und der IDM. Die meistgenannten Vorteile sind, dass man Verkehrsprobleme vermeidet, entspannter reist und während der Fahrt die Landschaft besser genießen kann. Damit noch mehr Menschen mit dem Zug in den Urlaub fahren, brauche es vor allem bessere Verbindungen und günstigere Ticketpreise, sagen die Befragten. Bruneck macht Tempo beim Bau von neuen Wohnungen. Das Areal der Federico-Kaserne wird schon im Herbst vom Land auf die Gemeinde übertragen. Das haben Land und Gemeinde jetzt bei einem Treffen vereinbart. Damit kann die Planung für eine neue Wohnbauzone ausgearbeitet werden und das Land wird gleichzeitig die Sanierung des Areals in Angriff nehmen. Das bedeutet, dass alles schneller geht. Jetzt ist man 8 Monate früher dran als ursprünglich geplant. Papst Leo XIV. Beendet heute seine Sommerferien. 3 Wochen lang war er in Castel Gandolfo und hat Ausflüge zu Heiligtümern und religiösen Orten in der Region Latium gemacht und er hat auch Zeit mit seinem Bruder John Prevost verbracht. Die Auszeit ist erst vorbei und Leo kehrt am Abend wieder in den Vatikan zurück. Und fast überall scheint die Sonne, dazu ist es heiß, gleich mehr zum Wetter.
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3: Immer wieder ziehen ein paar harmlose Wolken durch, ansonsten scheint die Sonne. Und es ist mal wieder sommerlich warm. Jetzt hat es 34 Grad in Gagazon, 30 in Brixen, 23 in Taufers im Münstertal und 20 Grad messen wir in Bretau. Am Abend sind gebietsweise ein paar ganz leichte Regenschauer möglich. Morgen wird es dann überall supersonnig mit kaum einer Wolke und Höchstwerten von bis zu 35 Grad am Nachmittag.
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10: Aus der Landesverkehrsmeldezentrale begrüßt Sie Silke Andres. Schnellstraße Mebo in Richtung Bozen ist die Einfachtlader Burgstall bis morgen Dienstag 12 Uhr wegen Asphaltierungsarbeiten gesperrt. Auf der Brenner Staatsstraße im Bereich der Kreuzung mit der Landesstraße Vilnius wird gearbeitet. Hier kommt es immer wieder zu Verzögerungen. Allen unterwegs, gute Fahrt!
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12: Der Montagnachmittag, wir haben einiges mit Ihnen vor. Ich bin Albert Dejako und los geht's mit der Holiday Playlist.

0: Kaiser fertig, der Mark Ronson mit Bruno Mars. Uptown Funk, das ist der Nachmittag hier auf Radio Holiday. Sie haben sicher gehört oder gelesen bei uns auf facebook.com/radioholiday oder auf unserer Homepage, dass es eine moderne Nachbarschaftshilfe gibt in Form von der Zeitbank. Ja? Jetzt sucht man dort Mitglieder oder zumindest Jugendliche, die sich freiwillig melden würden für einen Zivildienst. 8 oder 12 Monate ist die Möglichkeit. Und zwar 5 Tage Woche mit 30 Wochenstunden, Spesen, Rückvergütung 600 Euro pro Monat netto. Und die Zeitbank kann eben heuer einen Jugendlichen bzw. Jugendliche aufnehmen, der oder die Interesse hat, den Zivildienst zu absolvieren im Alter von 18 bis 28 Jahren. Dazu der Präsident der Zeitbank, Polnick Gerd Steger. Er erklärt uns kurz die aktuellen Tätigkeitsfelder der Zeitbank.
1: Die Zeitbank besteht mittlerweile oder hat mittlerweile 3 Schwerpunkte. Das eine ist die gegenseitige Hilfe, die ich vorhin angesprochen habe, wo die einen Reparaturarbeiten durchführen, andere technische Auskünfte geben, wieder andere bei Gartenarbeit helfen oder Sprachunterricht geben. Also das wäre der erste Bereich. Der zweite Bereich besteht darin, dass man sich gegenseitig 3-mal im Jahr bei einem Tauschmarkt trifft. Dort werden entweder gebrauchte Gegenstände oder selbstgemachtes, zum Beispiel Marmeladen oder Pilze, die man findet, oder selbst angebautes vom Garten verkauft. Immer wieder gegen Zeitbankstunden, die man dann seinerseits wieder einsetzen kann. Und der dritte Bereich, das ist der neueste, das ist jener vom Geräteverleih. Denn jeder von uns hat zu Hause, sei es im Keller, in der Garage oder im Dachgeschoss, irgendwelche Geräte, die man nicht mehr verwendet oder sehr selten verwendet. Und diese können anderen Zeitbankmitgliedern verliehen werden. Dafür bekommt man dann wieder Zeitbankstunden. So wird einerseits vermieden, dass unnötig sehr viel gekauft wird und gleichzeitig, dass Dinge verwendet werden. Und so leistet man gleichzeitig einen guten Dienst der Umwelt gegenüber.
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1: What is Love ist einer der Hits. Dann kommt Hügel mit seinem neuen Song Moving to the Sun. Und dann haben wir noch einen sehr coolen Song, nämlich den von Calvin Harris. What is love?

0: Nach den drei Hitze-Mix gibt es hier jetzt mehr zum Thema Hartmann, und zwar Harald Marquardt. Er ist ja Verkaufstrainer, Autor, Speaker und Sparring-Coach und hilft, stärker zu führen, besser zu verkaufen und als Persönlichkeit zu wachsen. Ja. An diesem Freitag stellen wir sein Buch Be Different vor im Buchtipp der Woche, und morgen Vormittag kommt er bereits ins Studio vorbei, um über seine Arbeit als Coach zu erzählen.
1: Wie kann man sich so ein Coaching bei dir eigentlich vorstellen? Geht es da um Problemlösungen oder um was genau?
2: Also Probleme gibt es für mich ja nicht. Ein Problem, wenn du das Wort genau anschaust, steht ja Pro und Blame. Und etwas, wo Pro steht, ist ja für etwas. Und mein Ansatz ist ein bisschen der, sage ich mal, wenn ein Problem in mein Leben tritt, dann will man das ja etwas lernen und etwas sagen. Und deswegen versuche ich vom Ansatz her aus ein Problem ein Anti-Blame zu machen und einfach zu schauen, hey, wo stehst du, wie bist du eingeschlittert und wie kommst du da zu deinem bestmöglichen Vorteil wieder raus. So, das ist so kurz zusammengefasst.
0: Morgen Treffpunkt also bei Judith Brucker ab 11 Uhr, und da ist dann Harald Marquardt zu Gast.

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0: Gute Nachrichten vom Verkehr. Jetzt um kurz nach 16:30 kommen Sie gut durchs Land. Sie haben freie Fahrt.
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2: 10 vor 5.
3: Treibstoff immer teurer, neuer Tankrabatt könnte kommen. Ackhammer will Bildung gerechter und Kultur attraktiver machen. Das Wetter supersonic und heiß. Ich bin Florian Scheringer, guten Nachmittag.
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3: In Kürze trifft sich die Regierung in Rom, möglicherweise um einen neuen Tankrabatt einzuführen. Vor allem die Dieselpreise sind in letzter Zeit ja wieder durch die Decke gegangen. Wie hoch der Rabatt ist und wie genau er ausschaut, weiß man noch nicht. Um das Geld dafür aufzutreiben, überlegt die Regierung, die Steuern auf Zigaretten vorübergehend zu erhöhen. Solche Übergangsmaßnahmen seien aber nicht genug, das sagt der Handwerkerverband LVH. Die hohen Energiepreise würden sich nämlich besonders auf Handwerker negativ auswirken. Stattdessen brauche es langfristige Lösungen wie mehr Investitionen in erneuerbare Energien, damit wir weniger abhängig vom internationalen Energiemarkt sind, heißt es vom LVH. Die Energiepolitik müsse mehr auf Versorgungssicherheit und Wettbewerbsfähigkeit ausgerichtet werden. Bildungslandesrat Philipp Achammer sieht die Bildungsgerechtigkeit als wichtigste Aufgabe der kommenden Jahre. Jedes Kind müsse dieselben Chancen auf Bildung haben und Barrieren im sozialen, kulturellen oder sprachlichen Bereich müssten besser erkannt und überwunden werden, sagt Achammer bei seiner Halbzeitbilanz der Landesregierung. Positiv bewertet er die Gehaltsverhandlungen mit den Lehrern in letzter Zeit. Da habe man große Verbesserungen erreicht. Außerdem sagt Achammer, dass es für die Menschen im Bereich Kultur und Forschung in Zukunft mehr Absicherung brauche. Junge Urlauber aus Italien fahren immer öfter mit dem Zug nach Südtirol. Unter Millennials, also Menschen zwischen 30 und 45, ist der Zug das zweitbeliebteste Verkehrsmittel nach dem Auto. Das steht in einer neuen Studie der Buchungsplattform Trainline und der IDM. Die meistgenannten Vorteile sind, dass man Verkehrsprobleme vermeidet, entspannter reist und während der Fahrt die Landschaft besser genießen kann. Damit noch mehr Menschen mit dem Zug in den Urlaub fahren, brauche es vor allem bessere Verbindungen und günstigere Ticketpreise, sagen die Befragten. Amerikanische Tech-Konzerne kaufen jetzt immer öfter alte Bücher aus dem deutschsprachigen Raum. Und zwar, um sie einzuscannen und ihre KI-Modelle mit den Informationen zu trainieren. Alle digitalen Texte im Internet sind nämlich schon aufgebraucht und deshalb kaufen die Konzerne jetzt alte Texte. Es gehen zwar alte und teilweise richtig wertvolle Bücher verloren, trotzdem sieht der KI-Experte Diego Calvanese von der Uni Bozen auch Positives.
5: Dann werden ja diese Texte erhalten oder zumindest der Inhalt dieser Texte wird dann digital erfasst und ist dann auch für zukünftige Generationen verfügbar. Und das würde ich eher als eine positive Entwicklung sehen als etwas Negatives.
3: Am meisten dürften sich aber wohl die kleinen Buchhändler freuen. Sie werden plötzlich viele Bücher los, die seit Jahren im Regal Staub sammeln. Und so viel Umsatz wie mit den KI-Konzernen haben sie bisher wohl noch nie gemacht. Und es ist richtig heiß. Wo das Thermometer gerade am höchsten steigt, das hören Sie gleich.
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3: Nur ein paar dünne Wolken ziehen immer wieder durch, aber meistens hat die Sonne das Sagen an diesem Hochsommertag. Heiß ist es. Aktuell messen wir 35 Grad in Meran, 33 in Pfatten, 29 in Laas und 26 Grad hat es in Toblach. Der Abend bleibt größtenteils trocken, nur ganz vereinzelt kann es leicht tröpfeln. Morgen Dienstag wird es dann überall supersonnig und wieder richtig warm.
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7: Daniel Hofer begrüßt Sie aus der Landesverkehrsmeldezentrale.
2: Auf der Bustertaler Staatsstraße in Fahrtrichtung Innichen zwischen Fintel und Kehens sowie zwischen Niederdorf und Doblach und in Fahrtrichtung Brixen zwischen Innichen und Doblach gibt es Kolonnenverkehr und Stau wegen Überlastung. Weitere Wartezeiten und Staubbildungen wegen Arbeiten gibt es auf der Landesstraße Meran-Hafling unterhalb von Hafling, auf der Brenner Staatsstraße, auf der Höhe der Villnösser Einfahrt sowie nördlich von Fahren, auf der Eckenthaler Staatsstraße bei Birchabruck und auf der Gardertaler Staatsstraße bei Zwischenwasser. Kommen Sie gut voran!
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8: Einiges haben wir noch für Sie bis zum verdienten Feierabend. Da geht es zum Beispiel um den Skatepark in Bruneck, der am Samstag feierlich eröffnet wurde. Es geht um den internationalen Samaritan-Contest 2026, der am Neusiedlersee stattgefunden hat am Wochenende und Südtirol sehr erfolgreich war. Und natürlich die Top-Hits zum Feierabend.

0: mit einem großen Fest und jeder Menge Stimmung, guter Stimmung, wurde am Samstag der neue Skatepark in Bonneck feierlich eröffnet. Zahlreiche Besucherinnen und Besucher kamen zusammen, um die moderne Anlage zu besichtigen und die ersten spektakulären Tricks der Skaterinnen und Skater mitzuerleben. Bei guter Stimmung, Musik und einem abwechslungsreichen Rahmenprogramm wurde der neue Treffpunkt für Sportbegeisterte gebührend eingeweiht. Die Präsidentin vom SSV Bonneck, Sektion Skate, freut sich.
1: Hi, liebes Team von Radio Holiday, da ist Jana von Sektion Skateboard Bonneck und also wir sind ganz froh, dass das endlich geklappt hat. Unsere Sektion ist jetzt seit mehreren Jahren dahinter, dass der Park gemacht wird, geplant und die Idee kam von unserem ehemaligen Sektionsleiter, Martin de Sommerer. Und ja, wir sind ein tolles, bunt gemischtes Team und freuen uns ganz narrisch, wenn die Leute bei uns vorbeikommen wollen. Wir sind sicht auch jeden Tag eigentlich da. Freitagabend ist allem bis 10 Uhr Licht und Musik und Session. Und an den anderen Tagen ist oft Camp, Kinderkurse und auch Kurse für Erwachsene. Also, wer in Bruneck haben Lust hat, da vorbeizuschauen, herzlich willkommen. Kann man gerne eine Runde bei uns dran. Und das hat natürlich auch eingeladen. Und danke noch fürs Interesse und dass ich jeden Tag eigentlich.

0: Sehr cooler Hit hier von Natasha Bedingfield an Written auf dem Weg zum Feierabend. Spannende Erste-Hilfe-Aufgaben, Teamwork und internationaler Austausch warteten auf zwei Jugendgruppen des Weißen Kreuzes bei der 10. Ausgabe des Internationalen Samaritan-Contest 2026 in Ockau am Neusiedlersee in Österreich. Die angehenden Retterinnen und Retter aus den Sektionen Arntal und Bruneck gingen dort nämlich als Titelverteidiger an den Start. Sie haben sich im vergangenen Jahr beim Landeswettbewerb des Weißen Kreuzes für die Teilnahme qualifiziert und freuen sich nun auf die internationale Herausforderung.
1: Beim Internationalen Samaritan-Contest in Ockau am Neusiedlersee geht es darum, dass sich 110 Jugendliche aus 12 Ländern in Erste-Hilfe-Aufgaben, Teamwork und Kreativbewerben messen und dabei ihren internationalen Austausch fördern.
0: Soweit Magda, eine der Betreuerinnen, und die Titelverteidigung ist geglückt. Die angehenden Retterinnen und Retter aus den Sektionen Arntal und Bruneck haben den Titel erfolgreich verteidigt. Der Wanderpokal bleibt also in Südtirol und so hat sich das dann angehört.
2: Hallo, ich bin die Elisabeth von der Weißen Kreuz Jugend Arntal und wir haben beim Sami Contest den ersten Platz in der Kategorie A gemacht und den Gesamtpreis A gewonnen.
3: Hallo, ich bin die Ronja von der Weißen Kreuz Jugend in Bruneck und wir haben beim Sami Contest in der Kategorie B den dritten Platz gemacht.
4: Ins hat am besten in der Wettbewerbstag mit den coolen Erste-Hilfe-Fallbeispielen und auch

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1: Der Höhenwind dreht heute auf Nordwest und mit dem Föhn trocknen die Luftmassen ab. Am Nachmittag war es recht sonnig mit einigen Quellwolken. Die Schauerneigung bleibt weiterhin gering. In den Tälern im Norden wird es föhnig. Die Temperaturen sind angestiegen und erreichten heute 26 Grad im Wipptal, 33 Grad im Unterland. Aktuell messen wir in Bruneck noch die 30 Grad. Was macht das Wetter morgen? Das weiß das Landeswetteramt bzw. Philipp Tatarotti.
2: In den nächsten Tagen strömen zunehmend heiße Luftmassen nach Mitteleuropa. Uns erwartet also die nächste Hitzewelle. In der zweiten Wochenhälfte sind Höchstwerte bis 38 Grad wahrscheinlich. Morgen und auch am Donnerstag ist es dazu stabil und es gibt ganztags viel Sonnenschein. Am Mittwoch und am Freitag bilden sich im Laufe des Nachmittags und am Abend stellenweise Hitzegewitter.
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1: Von Südtirols Straßen gibt es gute Meldungen. Aktuell kommen sie gut voran. Sie haben freie Fahrt im Land und auf der SS 38, das ist auf der Nebo, in Richtung Bozen ist die Ausfahrt Bozen-Industriezone morgen Dienstag von 5 Uhr morgens bis 18 Uhr wegen Arbeiten gesperrt. Die Umleitung erfolgt über die Torricelli-Straße.
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2: 10 vor 6.
3: Gefährliche Schwimmbäder, bald gelten neue Regeln. Neuer Tankrabatt könnte kommen, Handwerker fordern noch mehr Entlastungen. Das Wetter immer noch sonnig, dazu hochsommerlich warm. Ich bin Florian Scheringer, guten Abend.
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3: Nach zwei tödlichen Unfällen in Schwimmbädern gibt es ab Samstag in Italien eine neue Regelung. Vorrichtungen, die Wasser ansaugen, müssen so gesichert werden, dass niemand mehr mit Haaren, Badesachen oder Armen und Beinen festgesaugt werden kann. In den öffentlichen Schwimmbädern gibt es solche gefährlichen Vorrichtungen schon länger nicht mehr, in Hotels auch nicht. In privaten Schwimmbädern aber schon, vor allem bei älteren Modellen. Schwimmbadbauer Eugen Hofer sagt, dass es dann mindestens zwei sein sollten.
4: Wenn jemand eine Ansaugstelle zuhält mit Teilen des Körpers, muss eine zweite die gesamte Leistung ansaugen können, somit zwei oder mehrere Ansaugstellen.
3: Das heißt, man kann sich von selbst lösen, weil der Sog nicht so groß ist. Wenn ein öffentlich zugängliches Schwimmbad in Italien diesen Anforderungen nicht entspricht, dann darf es ab Samstag nicht mehr betrieben werden. Zur Stunde berät die Regierung in Rom. Möglicherweise führt sie einen neuen Tankrabatt ein. Vor allem die Dieselpreise sind in letzter Zeit ja wieder durch die Decke gegangen. Wie hoch der Rabatt ist und wie er genau ausschaut, das weiß man noch nicht. Um das Geld dafür aufzutreiben, überlegt die Regierung, die Steuern auf Zigaretten vorübergehend zu erhöhen. Solche Übergangsmaßnahmen seien aber nicht genug, das sagt der Handwerkerverband LVH. Die hohen Energiepreise würden sich nämlich besonders auf Handwerker negativ auswirken. Stattdessen brauche es langfristige Lösungen, wie mehr Investitionen in erneuerbare Energien, damit wir weniger abhängig vom internationalen Energiemarkt sind, heißt es vom LVH. Die Energiepolitik müsse mehr auf Versorgungssicherheit und Wettbewerbsfähigkeit ausgerichtet werden. Kaum eine italienische Provinz ist so sportlich wie Südtirol. In einer neuen Studie zur Sportlichkeit von Il Sole 24 Ore belegt Südtirol den dritten Platz. Unsere Trentiner Nachbarn liegen auf Platz 2, Spitzenreiter ist Mailand. Bei der Bewertung geht es vor allem darum, wie erfolgreich die lokalen Sportler sind und wie sehr Sport in der Gesellschaft verbreitet ist. Südtirol ist vor allem wegen der vielen guten Wintersportler so gut dabei und wegen der Erfolge im Tennis durch Jannik Sinner. Aber auch die vielen Sportvereine sorgen dafür, dass Südtirol in dem Ranking gut abschneidet. Mit viel Spannung wird in Washington das Treffen zwischen Israels Ministerpräsident Netanyahu und US-Präsident Trump erwartet. Worüber sie genau sprechen werden, weiß man noch nicht. Dass es aber vor allem um den Iran geht, das ist schon vorher klar. Israel war an den US-Angriffen auf den Iran in letzter Zeit nicht mehr beteiligt. Es könnte sein, dass Netanyahu von Trump fordert, stärker das iranische Atomprogramm ins Visier zu nehmen. Er könnte aber auch vorschlagen, dass Israel wieder in den Krieg einsteigt. Genaueres werden wir erst nach dem Treffen morgen wissen. Und die Sonne strahlt über ganz Südtirol. Gleich mehr zum Wetter.
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3: Nur ein paar dünne Wolken ziehen immer wieder durch, aber meistens hat die Sonne das Sagen an diesem Hochsommertag. Heiß ist es wieder, jetzt hat es 33 Grad in Auer und St. Martin im Passaia, 29 in Oberfintel und 27 Grad messen wir in St. Walburg in Olten. Der Abend bleibt größtenteils trocken, nur ganz vereinzelt kann es leicht tröpfeln. Morgen Dienstag wird es dann überall super sonnig und wieder richtig warm.
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10: Aus der Landesverkehrsmeldezentrale begrüßt Sie Silke Andres. Bustertaler Staatsstraße Richtung Innichen zwischen St. Sigmund und Kienz und bei Bercher Kolonnenverkehr und Stau wegen Überlastung. Wegen Arbeiten staut es sich auf der Brenner Staatsstraße im Bereich der Kreuzung mit der Landesstraße Füllnüss, auf der Schnellstraße Mebo Richtung Meran zwischen Dörlen und Philippian und auf der Eggenthaler Staatsstraße bei Bircherbruck. Brenner Autobahn in Richtung Süden ist die Einfahrt Brixen von 22 Uhr bis 6 Uhr wegen Arbeiten gesperrt. Allen unterwegs, gute Fahrt!
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1: Zu Beginn die steilen Gesuche. Ein Mann sucht Arbeit als Tutorfahrer im Raum Bruneck-Arental. Ein Frühstückskoch mit Erfahrung sucht Arbeit, eventuell auch in anderen Positionen. Ein Master-Solvent der Universität Bruneck sucht eine Stelle im Tourismussektor. Perfekte Italienisch, Französisch und Englischkenntnisse, Deutschkenntnisse im Aufbau. Die Kontaktdaten finden Sie bei uns auf der Homepage unter www.radioholiday.it. Die Stellenangebote. Die Lana Franz GmbH in St. Lorenzen sucht zum sofortigen Eintritt eine Mithilfe im Büro und Verwaltung. Du liebst Ordnung und hast gerne die Übersicht? Dann bewirb dich jetzt per E-Mail an info@lana.it. Die Firma Weidlaner Metallbau aus Innichen sucht Schlosser, Hilfsarbeiter und Schweißer zum sofortigen Eintritt oder nach Vereinbarung. Geboten wird eine abwechslungsreiche Arbeit zur gute leistungsgerechte Entlohnung. Für weitere Infos info@weidlanermetallbau.it. Vitralux in Bruneck sucht Techniker, Projektleiter, Mitarbeiter für Produktion und Magazin sowie Monteure. Interesse? Dann rufe an oder schreibe an personal@vitralux.com. Für das kommende Schuljahr wird Unterstützung für die Schulausspeisung in Innichen gesucht. Arbeitszeiten Dienstag und Donnerstag an Schultagen über die Mittagszeit, Aufgabenvorbereitung des Speisesaals, Mithilfe bei der Essensausgabe und beim Abspülen, Reinigung der Räumlichkeiten. Infos telefonisch. Die Zahnarztpraxis Dolomiti Dentalklinik sucht zum sofortigen Eintritt einen Zahnarztassistenten, Assistentin für Bruneck. Interessierte melden sich gerne telefonisch oder schicken die Bewerbung an brunico@dolomitidentalklinik.it. Du suchst einen ruhigen Nebenjob? SDS Security sucht engagierte Nachtportiere für den Raum Bruneck und Umgebung. Die Stelle eignet sich auch ideal für Pensionistinnen und Pensionisten. Jetzt bewerben unter info@sds-security.it. Die Lana Franz GmbH in St. Lorenzen sucht zum sofortigen Eintritt neue Mitarbeiter und Lehrlinge für den Bereich Heizungs- und Sanitäranlagen. Du arbeitest gerne und bist technisch versiert? Dann bewirb dich per E-Mail info@lana.it. Die Firma Fire Service in Bruneck sucht Verstärkung bei der Montage von Brandschutztüren in Südtirol. Du arbeitest gerne mit den Händen und möchtest am Abend sehen, was du geschaffen hast? Dann ruf an oder schreibe an info@fireservice.bz.
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3: Tanken wird wieder billiger, neuer Dieselrabatt beschlossen. Südtirol ist drittsportlichste Provinz Italiens. Das Wetter auch morgen wieder sonnig und heiß. Ich bin Florian Scheringer, guten Abend.
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3: Der Tankrabatt ist zurück. Die Regierung in Rom hat heute beschlossen, dass die Maßnahme wieder eingeführt wird, weil die Spritpreise in letzter Zeit extrem angestiegen sind. Es sind 17 Cent pro Liter, und zwar nur auf Diesel, sagt Wirtschaftsminister Giorgetti.
5: Si prevede uno sconto che sul gasolio e solo sul gasolio di 17 centesimi fino al 6 di agosto.
3: Der Rabatt gilt vorerst bis zum 6. August und könnte danach verlängert werden. Die Regierung rechnet mit Zusatzkosten von 125 Millionen Euro. Pendler, aufgepasst, morgen ist die Mebo-Ausfahrt in der Bozner Industriezone gesperrt. Von 5 bis 18 Uhr gibt es kein Durchkommen, weil in dem Bereich asphaltiert wird. Autofahrer müssen einen Umweg fahren, es gibt eine Umleitung. Auch die Einfahrt Lahner Burgstall ist in Richtung Bozen zu, bis 12 Uhr mittags, ebenfalls wegen Asphaltierungsarbeiten. Das Lido in Leifers muss dringend renoviert und modernisiert werden, und deshalb wird gerade gebaut. Im Zuge dieser Arbeiten überlegt die Gemeinde, das Schwimmbad auszubauen. Konkret denkt man über ein neues 50-Meter-Becken nach, das den olympischen Standards entspricht. So würde man das Schwimmbad von einer reinen Freizeitanlage in eine Sportanlage umwandeln. Dann würde man mehr Leistungsschwimmer ansprechen und könnte auch Wettbewerbe veranstalten, heißt es von der Gemeinde Leifers. Bleiben wir beim Thema Bewegung. Kaum eine italienische Provinz ist so sportlich wie Südtirol. In einer neuen Studie zur Sportlichkeit von Il Sole 24 Ore belegt Südtirol den 3. Platz. Unsere Trentiner Nachbarn liegen auf Platz 2, Spitzenreiter ist Mailand. Südtirol ist vor allem wegen der vielen guten Wintersportler so gut dabei und wegen der Erfolge im Tennis durch Jannik Sinner. Aber auch die vielen Amateursportvereine sorgen dafür, dass Südtirol in dem Ranking gut abschneidet. Bozen bekommt eine weitere unterirdische Wertstoffinsel, und zwar an der Kreuzung Piavestraße-Gerbergasse. Bisher stehen da mehrere große Container und rund um sie herum liegt oft Müll. Künftig sind Müllcontainer im Boden versenkt. An der Oberfläche ist dann nur noch eine kleine Öffnung, um den Abfall reinzuschmeißen. Dadurch soll der Bereich ansprechender ausschauen, sagt die Stadt. Die Bauarbeiten haben heute begonnen und kosten 150.000 Euro. In Vorarlberg ist ein Wanderer von einem Pony getreten worden und einen steilen Abhang hinuntergestürzt. Offenbar war er mit seiner Frau unabsichtlich vom Wanderweg abgekommen und auf eine Weide geraten. Dabei dürfte sich das Pony erschrocken und den Mann getreten haben. Durch seinen Sturz wurde der Wanderer so schwer verletzt, dass er nicht mehr selbst aufstehen konnte. Er musste mit dem Hubschrauber geborgen werden. Und auch morgen strahlt die Sonne im ganzen Land. Gleich mehr zum Wetter.
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3: Es ist ein traumhafter Sommerabend. Mit blauem Himmel und ein paar harmlosen Wolken lassen wir den Montag langsam ausklingen. Aktuell messen wir 33 Grad in Bozen, 29 in Schlanders, 28 in Bruneck und 25 Grad hat es in Sterzing. Morgen starten wir dann wieder mit viel Sonne in den Tag. Auch tagsüber zeigt sich kaum eine Wolke. Dazu wird es wieder heiß bei bis zu 35 Grad. Am Mittwoch wird es dann etwas unbeständiger.
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2: Schönen Abend wünscht Daniel Hofer aus der Landesverkehrsmeldezentrale. Auf der Brenner Staatsstraße im Bereich der Abzweigung Villnöss Einbahnregelung wegen Arbeiten. Es gibt ausgedehnte Staus, vor allem in Fahrtrichtung Süden. Auf der Schnellstraße Meran-Bozen in Fahrtrichtung Meran zwischen Terlan und Vilpian kommt es zu Behinderungen wegen Arbeiten. Und auf der Bustertaler Staatsstraße in Fahrtrichtung Innichen zwischen St. Siegmund und Kienz Verzögerungen wegen Überlastung. Auf der Schnellstraße Meran-Bozen ist in Fahrtrichtung Bozen die Einfahrt Lana-Burgstall bis morgen Dienstag 12 Uhr wegen Asphaltierungsarbeiten gesperrt. Immer auf der Schnellstraße Meran-Bozen in Fahrtrichtung Bozen ist die Ausfahrtsrampe Bozen-Industriezone morgen Dienstag ab 5 Uhr früh bis 18 Uhr abends wegen Asphaltierungsarbeiten gesperrt. Und auf der Brennerautobahn ist in Fahrtrichtung Süden die Einfahrt Brixen von 22 bis 6 Uhr wegen Arbeiten gesperrt. Gute und sichere Fahrt.
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1: Schönen Abend, wünscht Daniel Hofer aus der Landesverkehrsmeldezentrale. Auf der Schnellstraße Meran-Bozen in Fahrtrichtung Bozen ist die Einfahrt Lahner Burgstall bis morgen Dienstag 12 Uhr wegen Asphaltierungsarbeiten gesperrt. Immer auf der Schnellstraße Meran-Bozen in Fahrtrichtung Bozen ist die Ausfahrtsrampe Bozen Industriezone morgen Dienstag von 5 bis 18 Uhr wegen Asphaltierungsarbeiten gesperrt. Auf der Landesstraße Furkelpass auf der Höhe der Handwerkerzone Rasen, Nachtsperre von 19 bis 5 Uhr wegen Grabungsarbeiten. Die Umleitung ist ausgeschildert. Und auf der Brennerautobahn in Richtung Süden ist die Einfahrt Brixen von 22 bis 6 Uhr wegen Arbeiten gesperrt. Gute und sichere Fahrt!

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